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1: 6 Uhr. Ich bin Anna Löwer. Guten Morgen. Die AfD hat die Landtagswahl in Sachsen-Anhalt mit 44% klar gewonnen, die absolute Mehrheit aber verpasst. Die Regierungsbildung dürfte schwierig werden, weil CDU, SPD, Grüne und Linke eine Zusammenarbeit mit der AfD ablehnen. Die liebäugelt jetzt mit dem BSW, das es knapp in den Landtag geschafft hat. Die Suche nach dem mutmaßlichen Stromnetz-Saboteur bleibt bislang ohne Erfolg. Rund um den Hambacher Forst in NRW suchte die Polizei über Stunden mit einem Großaufgebot. Hinweise auf den 48-Jährigen fanden die Einsatzkräfte aber nicht. Der Mann soll hinter mehreren Angriffen auf Umspannwerke stecken. Bei einem Unfall mit 2 Einsatzfahrzeugen in Bremen sind 5 Polizisten leicht verletzt worden. Im Breitenweg ist gestern ein Streifenwagen in ein Fahrzeug der Bundespolizei gekracht. Beide waren auf dem Weg zu einem dringenden Einsatz. Die 5 Beamten kamen zur Untersuchung ins Krankenhaus. Die Ergebnisse aus der ersten Fußball-Bundesliga: Hamburger SV Mainz 0:5, Frankfurt Augsburg 1:4.
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2: Kurz nach 6 und wir starten gemeinsam in die neue Septemberwoche. Natürlich bekommt ihr auch wieder jede Menge gute Musik im besten neuen Schlagermix um die Ohren, ist ja klar. Jetzt aber erstmal Kaffee machen und irgendwie versuchen klarzukommen, ein bisschen wach werden. Wir unterstützen euch dabei natürlich mit Musik und zwar von Ben Zucker. Das ist genau jetzt für euch. Kommt gut in den Montag, ihr Lieben.
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wunderschönen guten Morgen wünsche ich euch. Ihr hört den Radio Roland Schlagermorgen und zwar mit Musik von Jürgen Drews. Und wir arbeiten jetzt gemeinsam daran, mal die Woche zu starten. Also ein bisschen Schlaf abrütteln. Das Wochenende müssen wir leider Gottes hinter uns lassen. Aber kein Problem, am einfachsten geht das Ganze mit guter Musik. Und die liefert jetzt Wolfgang Petri mit Morgengold für euch. Moin zusammen.

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3: Seit rund einem halben Jahr ist Niedersachsens Ministerpräsident Olaf Lies Kohlkönig von Oldenburg. Nils Beckhaus der Redaktion. Heute stattet die amtierende Kohlmajestät seinem Volk einen Besuch ab.
4: Ja, denn die einzige Pflicht eines Grünkohlkönigs ist es, in der Amtszeit einmal die Stadt Oldenburg zu besuchen. Am Nachmittag wird sich Lies ins Goldene Buch der Stadt eintragen und dann geht's vom Rathaus weiter zum Schlossplatz. Da nimmt Lies beim feierlichen Appell zum Jubiläum 70 Jahre Bundeswehrstandort Oldenburg teil.
3: In einer Disco in Geestland im Landkreis Cuxhaven hat ein unbekannter Reizstoff für einen Großeinsatz gesorgt. Mehrere Leute hatten Atemwegsreizungen und Schwindel, einige wurden sogar bewusstlos. Nach ersten Erkenntnissen soll ein 19-Jähriger die Substanz versprüht haben. Die Polizei hat ihn vorläufig festgenommen und prüft jetzt, was genau das war. In der Fußball-Bundesliga hat Werder Bremen ein starkes Heimspiel gegen den RB Leipzig abgeliefert und 3:1 gesiegt. In der Nacht vor dem Spiel ist vorm Weserstadion die sogenannte Pferdener Treppe mit grün-weißem Graffiti besprüht worden, und zwar großflächig. Ein Sicherheitsdienst hat über 20 vermummte Menschen beobachtet. Die Polizei hat 2 Tatverdächtige in der Nähe gestellt. News aus eurer Region haben wir wieder in einer Stunde für euch.
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6: Kurz nach 6:30 mit dem besten neuen Schlagermix geht es rein in diesen Montag im September. Und damit wir alle so ein bisschen mehr Motivation nach dem Wochenende haben, sich die gute Laune wieder aufbauen kann, brauchen wir gute Musik. Und die liefert uns jetzt Olaf der Flipper. Extra nur für euch. Also habt einen wunderschönen Wochenstart und lasst euch nicht ärgern.
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0: Das ist eure Radio Roland Morning Show mitten im Kultschlager von Heinz Rudolf Kunze an diesem Montagmorgen im September. Und falls es euch eventuell noch nicht aufgefallen ist, Kinder gehen ganz anders mit Lärm um als wir Erwachsene. Sie haben nämlich die großartige Gabe, einfach alles auszublenden.
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2: Kinder können sich auf eine Sache konzentrieren, im Hier und Jetzt. Wenn die gerade mit Lego spielen, dann spielen sie. Und wenn direkt daneben das Geschwisterkind mit einem ferngesteuerten Auto gegen die Fußleisten fährt, dann bauen sie weiter. Und wenn gleichzeitig in der Küche der Mixer läuft und die Toni-Box zum dritten Mal die Eiskönigin spielt, kein Problem. Dazu piept die Waschmaschine, ein Handy klingelt, ein Baby brüllt und die Mama brüllt.
3: Wer hat hier wieder seinen Teller stehen lassen?
2: Und dann spricht der Papa aber wirklich mal ein Machtwort.
4: So, jetzt ist Ruhe hier. Alle sind jetzt mal leise. Sofort.
2: Und dann schauen ihn die Kinder kurz an und registrieren, der Papa macht offenbar auch irgendein Geräusch und spielen glücklich weiter.
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1: 7 Uhr. Ich bin Anna Löwer. Guten Morgen. Bei der Landtagswahl in Sachsen-Anhalt hat die AfD einen Erdrutschsieg eingefahren. Mit 44% verpasst sie aber die absolute Mehrheit. Die CDU stürzt auf 17% ab. SPD, Grüne und Linke landen jeweils bei rund 9%. Das BSW ist knapp im Landtag. Nach dem Wahlsieg der AfD in Sachsen-Anhalt beraten heute die Spitzengremien der Bundesparteien über die Folgen. In Berlin wollen sich unter anderem die AfD, CDU, SPD, Linke und Grünen zum Wahlausgang äußern. Im Mittelpunkt dürften die Konsequenzen aus dem starken Abschneiden der AfD stehen. Bei einem Verkehrsunfall im Landkreis Diepholz ist ein Motorradfahrer gestorben. Der 72-Jährige prallte auf ein Auto, das stark abbremsen musste, weil im Gegenverkehr zwei Wagen einen Traktor überholt haben. Der Mann starb noch an der Unfallstelle. Zum genauen Unfallhergang wird jetzt ermittelt. Deutliche Heimniederlage für den Hamburger SV in der Bundesliga. Gegen Mainz kam der HSV mit 0:5 unter die Räder und ist fürs erste Tabellenletzter. Neuer Spitzenreiter ist der FC Augsburg nach einem 4:1-Sieg bei Eintracht Frankfurt.
2: Kurz nach 7 haben wir es.
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2: Zum Start in die neue Woche wird es heute noch mal richtig warm bei uns. Bis zu 27 Grad sind heute maximal drin. Dazu gibt es dann noch perfekt passend richtig viel Sonne und nur ein paar Wölkchen am Himmel. Aktuell ist es allerdings noch ein bisschen frisch. Ich habe heute Morgen auch auf dem Weg zur Arbeit ein bisschen gefroren. 14 Grad haben wir aktuell am Bremer Roland.
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2: Da habe ich eine Warnmeldung für euch von der A27 Bremen Richtung Bremerhaven. Zwischen Bremerhaven-Wohlsdorf und Bremerhaven-Geestemünde ist nämlich ein Unfall passiert und die Unfallstelle ist noch ungesichert, deswegen müsst ihr da einmal besonders gut aufpassen. Und einen Stau haben wir schon auf der A1 Osnabrück Richtung Bremen heute Morgen. Zwischen Bremen-Brinkum und Asten sind es 3 Kilometer im Bereich der Baustelle. Blitze habt ihr aber noch keine entdeckt. Wenn ihr noch irgendwas anderes habt, ruft gerne an. Unsere kostenlose Stau- und Blitze-Hotline ist die 0800 77 11 700.
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2: Es geht in eine neue Woche mit dem besten neuen Schlagermix. Dazu wird das Wetter heute nochmal richtig herrlich. Das ist das irgendwie, ich finde, das ist so wunderschön, wenn du weißt, am Montag, Wochenstart ist nicht ganz so geil, aber das Wetter, das wird eine 10 von 10 und dadurch steht man ein bisschen mehr auf oder ein bisschen lieber auf am Morgen. Und mit dem besten neuen Schlagermix dann noch mehr. Daniela Alfanito gibt es jetzt für euch mit Wer liebt, gewinnt. Habt alle einen schönen Wochenstart. 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

0: Lustig.
1: Hier ist eure Radio Roland Morning Show am Montag um 7:08 mit Musik von Anna-Maria Zimmermann. Und Ende letzter Woche wurde es im Hause Zimmermann nochmal richtig emotional, denn die Einschulung von ihrem jetzt nicht mehr ganz so kleinen Sepp stand an. Anna-Maria konnte es selbst noch gar nicht so richtig fassen.
2: Jetzt habe ich offiziell kein Baby mehr, sagt Sepp. Mami, weinst du? Du hast immer gesagt, du weinst. Jetzt habe ich große Jungs, die schon ein bisschen auf Mami aufpassen, obwohl das natürlich mein Job ist. Dann merkt man wieder, wie egal alles andere ist, weil ich habe jetzt einfach zwei große Jungs. Ich bin Mami von zwei ziemlich großen, coolen Schulkindern und es macht mich sehr dankbar, dass ich in all meinem kleinen Chaosleben ja zwei so tolle Jungs habe.
1: Und die Eltern unter euch kennen mit Sicherheit dieses Gefühl. Da merkt man immer wieder, wie schnell auch einfach die Zeit vergeht, dass Ende einer Ära, aber gleichzeitig natürlich auch der Beginn einer neuen. An der Stelle wünschen wir natürlich auch nochmal alles Liebe zur Einschulung. Und im besten Land Schlagermix geht's jetzt weiter mit Fantasy. Das ist jeder Tag mit dir. 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

0: Mondes.
1: Genau, 7:15. Hier ist euer Radio Roland Schlagermorgen am Montag. Das heißt, es wird jetzt unbedingt Zeit, euch mal aufzuklären, was am Wochenende in der Schlagerwelt alles so los war und unsere Schlagerstars alles so erlebt haben.
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1: Helene Fischer knackt schon wieder ihren nächsten Rekord. Freitag hat sie ihre 9. goldene Henne gewonnen. So viele wie bisher wirklich noch niemand vor ihr. Und trotzdem fühlt sich dieser 9. Preis für Helene eigentlich überhaupt nicht selbstverständlich an. Gestern hat sie sich dann bei ihren Fans auf Instagram dazu gemeldet und sagt auch ganz klar, diese Henne gehört nicht nur ihr allein, sondern eben auch ihren Fans. Obendrauf gab es noch ein ganz dickes Danke für die jahrelange Treue, die ganze Wärme und natürlich auch das Vertrauen. Und sie schreibt sogar, ohne euch gäbe es diesen Weg eigentlich überhaupt nicht. Nach 20 Jahren auf der Bühne ist einfach alles für sie noch ein absolutes Geschenk. Und deshalb macht Helene aus ihrem Rekord kurzerhand noch einen gemeinsamen Erfolg. Denn die 9. Henne gehört nicht nur ihr, sondern eben auch ihren Fans.
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6: Seit rund einem halben Jahr ist Niedersachsens Ministerpräsident Olaf Lies Kohlkönig von Oldenburg. Nils Beckhaus der Redaktion. Heute stattet die amtierende Kohlmajestät seinem Volk einen Besuch ab.
7: Ja, denn die einzige Pflicht eines Grünkohlkönigs ist es, in der Amtszeit einmal die Stadt Oldenburg zu besuchen. Am Nachmittag wird sich Lies ins Goldene Buch der Stadt eintragen und dann geht's vom Rathaus weiter zum Schlossplatz. Da nimmt Lies beim feierlichen Appell zum Jubiläum 70 Jahre Bundeswehrstandort Oldenburg teil.
6: In einer Disco in Geestland im Landkreis Cuxhaven hat ein unbekannter Reizstoff für einen Großeinsatz gesorgt. Mehrere Leute hatten Atemwegsreizungen und Schwindel, einige wurden sogar bewusstlos. Nach ersten Erkenntnissen soll ein 19-Jähriger die Substanz versprüht haben. Die Polizei hat ihn vorläufig festgenommen und prüft jetzt, was genau das war. In der Fußball-Bundesliga hat Werder Bremen ein starkes Heimspiel gegen den RB Leipzig abgeliefert und 3:1 gesiegt. In der Nacht vor dem Spiel ist vorm Weserstadion die sogenannte Pferdener Treppe mit grün-weißem Graffiti besprüht worden, und zwar großflächig. Ein Sicherheitsdienst hat über 20 vermummte Menschen beobachtet. Die Polizei hat 2 Tatverdächtige in der Nähe gestellt. News aus eurer Region haben wir wieder in einer Stunde für euch.
8: 7:58 haben wir es.
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8: Der Sommer ist zurück, zumindest heute noch einmal. 27 Grad sind maximal drin. Dazu gibt es jede Menge Sonne und auch einen richtig schönen strahlend blauen Himmel. Zwischendurch kommen ein paar Wolken dazu, aber die sind harmlos. Aktuell ist es noch ein bisschen frisch. 14 Grad sind es am Bremer Roland.
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8: Geht los mit einer Warnmeldung von der A27 Bremen Richtung Walsrode. Bremen Richtung Bremerhaven. Zwischen Bremen-Wulsdorf. Was denn los? Zwischen Bremerhaven-Wulsdorf und Bremerhaven-Geestemünde haben wir eine ungesicherte Unfallstelle. Und jetzt kommt die A27 Bremen Richtung Walsrode. Vorsicht bitte in der Einfahrt Achim Nord. Da steht nämlich ein defektes Auto auf dem Beschleunigungsstreifen. Gehen wir rüber zu den Staus. Auf der A1 Osnabrück Richtung Bremen haben wir zwischen Bremen-Brinkum und Arsten 3 Kilometer Stau im Baustellenbereich. Und auf der A27 Bremen Richtung Bremerhaven haben wir 5 Kilometer Stau zwischen Bremerhaven-Süd und Geestemünde. Außerdem gibt es Stop-and-Go auf der B75 B6 im Dreieck Delmenhorst Richtung Bremen-Überseestadt. Das sind 8 Kilometer zwischen Delmenhorst-Stickgras und der Stefanienbrücke. Blitzer habt ihr heute Morgen aber noch keine entdeckt. Wenn ihr sonst noch was gesehen habt, unsere kostenlose Stau- und Blitzer-Hotline ist die 0800 77 11 700.
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8: Es ist mal wieder Montag. Ich hoffe, ihr hattet alle ein entspanntes Wochenende und konntet die freien Tage ein bisschen genießen. Damit wir auch gut in die neue Woche starten können, schmeißen wir euch natürlich wieder den besten neuen Schlagermix an. Jetzt mit Musik von Anna-Karina Wojcik. Einen schönen guten Morgen.
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0: Silbereisen bei eurer Radio Roland Morning Show. Und jetzt habt ihr es mal wieder in der Hand, denn ihr dürft auch ein bisschen entscheiden.
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0: Auch an diesem Montag seid ihr mal wieder gefragt und habt in der Hand, welcher Schlager um kurz nach 10:30 hier bei uns im Radio läuft. Und dafür könnt ihr jetzt in unserer Radio Roland Insta-Story ganz einfach für euren Favoriten abstimmen. Wollt ihr heute Anni Perker mit Es fängt grad erst an?
2: Es fängt grad erst an. 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
0: Oder seid ihr doch eher für Samstagnacht von Beatrice Egli? Ihr entscheidet. Und euren Gewinnersong gibt's dann um kurz nach 10:30.
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0: Hier ist eure Radio Roland Morning Show am Montag um gleich 10 vor 8 mit Musik von Nick P. und DJ Ötzi. Und am Freitagabend, da wurden in Leipzig ja wirklich jede Menge Däumchen gedrückt, als es um die Verleihung der Goldenen Henne in der Kategorie Musik ging. Auch einige unserer Radio Roland Schlagerstars saßen mit im Publikum, zum Beispiel Annemarie Eifeld, Julian David oder auch Anna-Karina Wojcik. Die Kerstin Ott, die saß dieses Mal unter den Nominierten. Die Goldene Henne konnte sie allerdings nicht mit nach Hause nehmen. Dafür durfte sie aber eine überreichen, und zwar zum Thema Tierschutz. Das liegt ihr ja auch persönlich sehr am Herzen. Außerdem feierte aber Helene Fischer mit ihrer brandneuen Single An meiner Seite TV-Premiere und wurde kurzerhand dann nochmal selber von Florian Silbereisen als Moderator überrascht.
1: Hier auf dieser Bühne, da hast du schon oft gestanden. Weißt du, wie viele Hennen du mittlerweile zu Hause im Stall hast?
2: Ja, ich hab extra nochmal nachgezählt. Es sind 8, ja.
1: Ja, 8 Hennen. Damit führst du die Hall of Fame an. Und jetzt könnte man ja meinen, vielleicht können die anderen mal ein bisschen nachkommen und aufholen. Aber ich kann dir so viel sagen, heute wird das nichts. Denn heute dürfen wir dir deine 9. Henne verleihen. Meine Damen und Herren, der Ehrenpreis der Goldenen Henne Millennium Entertainment geht an Helene Fischer.
0: Ja, da war selbst Helene sprachlos in dem Moment. Aber natürlich war sie auch unfassbar dankbar. Aber auch verdient gewonnen, muss man ja sagen. Und auch wenn es für Kerstin Ott nicht gereicht hat, wir feiern sie trotzdem im besten neuen Schlagermix. Jetzt mit 1000 Mal Nein.

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1: 8 Uhr. Ich bin Anna Löwer. Guten Morgen. Mit einem Riesenvorsprung hat die AfD die Landtagswahl in Sachsen-Anhalt gewonnen, verpasst allerdings die absolute Mehrheit. Neben der CDU, die sich halbiert hat, schaffen es auch SPD, Grüne und Linke in den Landtag und auch das BSW, das eine Zusammenarbeit mit der AfD nicht ausschließt. Der AfD-Wahlsieg in Sachsen-Anhalt ist auch ein Signal an Berlin. Das sagt SPD-Chef und Vizekanzler Lars Klingbeil. Er kündigte im ZDF Änderungen am Reformkurs der Bundesregierung an. Anders sieht das Kanzleramtschefin Wagen. Das Wahlergebnis sei eine Zäsur. An den Reformen müsse die Regierung aber festhalten. Bei einem Unfall mit 2 Einsatzfahrzeugen in Bremen sind 5 Polizisten leicht verletzt worden. Im Breitenweg ist gestern ein Streifenwagen in ein Fahrzeug der Bundespolizei gekracht. Beide waren auf dem Weg zu einem dringenden Einsatz. Die 5 Beamten kamen zur Untersuchung ins Krankenhaus. Die Ergebnisse aus der ersten Fußball-Bundesliga: Hamburger SV Mainz 0:5, Frankfurt Augsburg 1:4.
2: 8 Minuten haben wir es.
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2: Mit jeder Menge Sonne geht's in den Montag. Bis zu 10 Stunden insgesamt sind drin. Nur ein paar Wolken kommen zwischendurch mal vorbei im Laufe des Tages. Und das Allerbeste, 27 Grad sind maximal drin heute. Gerade ist noch ein bisschen frisch. 15 sind es aktuell am Bremer Roland.
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2: Da habe ich direkt 2 Warnmeldungen von der A27 für euch. Wir starten Bremen Richtung Bremerhaven. Zwischen Bremerhaven-Wohlsdorf und Bremerhaven-Geestemünde haben wir noch eine ungesicherte Unfallstelle, also müsst ihr da einmal bitte unbedingt aufpassen. Vorsicht auch A27 Bremen Richtung Walsrode. In der Einfahrt Achim Nord liegt ein defektes Fahrzeug auf dem Beschleunigungsstreifen. Außerdem haben wir auf der A1 Osnabrück Richtung Bremen zwischen Bremen-Brinkum und Asten 3 Kilometer Stau im Baustellenbereich. Und einen Stau haben wir auch auf der A27 Bremen Richtung Bremerhaven. Zwischen Bremerhaven Süd und Geestemünde sind es 5 Kilometer Stau. Der längste Stop and Go heute Morgen ist auf der B75 B6 im Dreieck Delmenhorst Richtung Bremen-Überseestadt. Das sind 8 Kilometer zwischen Delmenhorst-Stickgras und der Stefani-Brücke. Außerdem habt ihr noch einen Blitzer entdeckt, und zwar in Buchholzberg auf der Stedinger Straße in Richtung Lemwerder bzw. Berne. Danke an Jan, unseren Radio-Roland-Radar-Reporter, fürs Melden. Unsere kostenlose Stau- und Blitzer-Hotline ist die 0800 77 11 700, wenn ihr auch noch was gesehen habt.
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2: Rein geht's in den nächsten September-Montag. Gemeinsam arbeiten wir uns heute durch diesen schönen Tag. Und mit Musik von Andrea Berg im besten neuen Schlagermix wuppt das Ganze noch viel besser. Einen wunderschönen guten Morgen wünsche ich euch.
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0: Ramon und Rosalie mit Alles, was du suchst im Radio Roland Schlagermorgen um genau 10 nach 8. Und mit wem Barbara Schöneberger gestern früh wieder Waffeln gefuttert hat, darüber quatschen wir jetzt einmal.
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0: nach 8, hier ist euer Radio Roland Schlagermorgen am Montag. Und für euch haben wir natürlich wieder den neuesten Klatsch und Ratsch in der Schlagerwelt rausgefunden.
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0: Es gibt neuen Zuwachs in der Benzucker-Familie. Und der ist auch noch richtig süß. Struppi ist das neue Mitglied. Der kleine Vierbeiner ist erst seit ein paar Tagen bei ihm, gehört aber schon offenbar fest zur Zuckercrew. Und Struppi darf jetzt direkt auch mit auf ein Abenteuer, nämlich hinter die Bühne bei seinen Shows. Während Ben auf der Bühne steht, macht er sich Backstage mal so richtig schön gemütlich. Eine eigene Leine mit Ausweis hat er natürlich auch schon. Und bei Bens aktuellem Tourprogramm dürfte Struppi außerdem nochmal ordentlich rumkommen. Es gibt ja einige Open Airs, Konzerte und jede Menge neue Orte für ihn zu entdecken. Also für seinen ersten Roadtrip an Bands Seite ist noch einiges geboten.
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8: Eine Mitarbeiterin eines Bremer Pflegeheims hat die Polizei alarmiert, weil sie sich mit der Versorgung der Bewohner alleingelassen fühlte. Bele Dittgen aus der Redaktion, nun wird gegen die Einrichtungsleitung ermittelt.
9: Laut Medienberichten steht sie wegen Körperverletzung und Misshandlung von Schutzbefohlenen unter Verdacht. Bewohner sollen nicht ausreichend versorgt und teilweise dehydriert sein. Der Geschäftsführer der Einrichtung weist die Vorwürfe offenbar zurück. Momentan seien zwar einige Pflegekräfte krank, doch dafür springen Kolleginnen und Kollegen ein, die eigentlich frei haben.
8: Vor der Nordseeinsel Jüst sind zwei Seekajakfahrer gerettet worden. Die beiden sind in die Brandung geraten und einer von ihnen war so seekrank, dass sie es nicht mehr zurück an Land geschafft haben. Die Deutsche Gesellschaft zur Rettung Schiffbrüchiger hat einen Helikopter geschickt und die Wassersportler per Seilwinde aus dem Wasser geholt. Zur selben Zeit sind offenbar noch rund ein Dutzend Seekajaks draußen gewesen, bei Windstärke 4 und etwa einem Meter Seegang. Ein Feuerwehrmann aus Wildeshausen im Kreis Oldenburg ist auf dem Weg zu einem Einsatz von Unbekannten angegriffen worden. Nach Angaben der Feuerwehr hat eine Gruppe die Straße vor seinem Auto blockiert und auf den Wagen geschlagen, die Beifahrertür aufgerissen und versucht, ihn zu attackieren. Der Mann ist mit offener Tür losgefahren und konnte sich in Sicherheit bringen. Der Feuerwehreinsatz hat sich dadurch nicht verzögert. News aus eurer Region haben wir wieder in einer Stunde für euch.
10: 8:40.
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10: Zum Start in die neue Woche wird es heute noch mal so richtig schön warm. Bis zu 27 Grad sind heute maximal drin. Dazu gibt es dann jede Menge Sonne und ein paar Wolken am Himmel. Die sind aber absolut harmlos. Aktuell ist es noch ein bisschen frisch. Die Temperaturen brauchen noch ein bisschen, um sich aufzuwärmen. 14 Grad sind es aktuell am Bremer Roland.
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10: Auf der A1 Osnabrück Richtung Bremen haben wir zwischen Bremen-Brinkum und Arsten 3 Kilometer Stau im Bereich der Baustelle. Und der längste Stau heute Morgen ist auf der A27 Bremen Richtung Bremerhaven. Zwischen Bremerhaven Süd und Geestemünde haben wir ganze 8 Kilometer Stau. 8 Kilometer Stop and Go gibt es stattdessen auf der B75, B6 im Dreieck Delmenhorst Richtung Bremen-Überseestadt. Und zwar zwischen Delmenhorst-Schickgras und der Stefani-Brücke. Ein Blitzer habt ihr schon entdeckt. Der steht im Landkreis Oldenburg in Burgholzberg auf der Stedinger Straße in Richtung Lemwerder bzw. Berne. Danke an unseren Radio-Roland-Radar-Reporter Tobi fürs Melden. Wenn ihr auch noch was gesehen habt, unsere kostenlose Stau- und Blitzer-Hotline ist die 0800 77 11 700.
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10: Zum Start in die neue Woche nach dem Wochenende läuft natürlich wieder der beste neue Schlagermix hier bei uns. Wir starten auch ganz entspannt, ohne Stress, und zwar mit Vanessa Mai und ihrem Song Küss mich wach, damit ihr auch ganz sanft in diesen Montag starten könnt. Moin zusammen, macht euch einen schönen Wochenstart.
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0: Guten Morgen zusammen. 20:09 haben wir es. Dies ist eure Morning Show am Montag bei Radio Roland mit Musik von Roland Kaiser. Und jetzt klinge ich mich mal ein bisschen aus, denn ihr dürft auch mal entscheiden, was auf der Arbeit bei euch nachher so laufen soll.
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0: Auch an diesem Montag seid ihr mal wieder gefragt und habt in der Hand, welcher Schlager um kurz nach 10:30 hier bei uns im Radio läuft. Und dafür könnt ihr jetzt in unserer Radio Roland Insta-Story ganz einfach für euren Favoriten abstimmen. Wollt ihr heute Anni Perker mit Es fängt gerade erst an?
2: Es fängt gerade erst an.
0: Oder seid ihr doch eher für Samstagnacht von Beatrice Egli? Ihr entscheidet. Und euren Gewinnersong gibt's dann um kurz nach 10:30.
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0: Das war Chris Wolf mit Palma de Mallorca in eurer Radio Roland Morning Show um gleich 8:50. Und manche Dinge, die treiben einen ja wirklich einfach nur noch zur Weißglut. Doch als Erwachsener darfst du das ja leider nicht immer so nach außen hin zeigen. Das ist ja gar nicht mal so einfach an manchen Stellen. Im gemeinsamen Podcast von Lukas Cordalis, Jolina Drews und Achim Petri haben sie sich mal gemeinsam über ihre inneren Dämonen, so haben sie es genannt, unterhalten. Dabei hat sich rausgestellt, bei Achim solltet ihr bei einer Sache ganz besonders drauf achten.
1: Grammatik und Germanistik. Nee, bei Schreibfehlern möchte ich schon...
2: Zum Beispiel Seid mit T schreiben anstatt Seide.
1: Das finde ich furchtbar,
2: ja,
1: ganz ehrlich.
2: Aber das machen viele absichtlich, wisst ihr das? Ja.
1: Dann ja. Schreiben sie mir aber auch das letzte Mal, sag ich dir ganz ehrlich, weil das finde ich wirklich furchtbar. Dabei ist es nicht so einfach zu merken.
0: Ich kann ihn so gut verstehen. Ich habe ja auch Germanistik studiert und ich kriege jedes Mal die Krise, wenn jemand Einzigste sagt statt Einzige. Da fängt mein Blut schon wieder an zu kochen, Leute. Ach gut, wir müssen weitermachen mit dem besten neuen Schlagermix. Hier ist Helene Fischer mit Heute Nacht. Schönen Montag euch.

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1: 9 Uhr. Ich bin Anna Löwer. Guten Morgen. Bei der Landtagswahl in Sachsen-Anhalt hat die AfD einen Erdrutschsieg eingefahren. Mit 44% verpasst sie aber die absolute Mehrheit. Die CDU stürzt auf 17% ab. SPD, Grüne und Linke landen jeweils bei rund 9%. Das BSW ist knapp im Landtag. In Berlin und NRW hat es offenbar schon wieder Attacken auf das Stromnetz gegeben. Die Bild berichtet von einem Feuer an einem Umspannwerk in Berlin-Mitte und einem kaputten Sicherheitszaun an einem Werk in Wesel. Wegen der aktuellen Sabotageserie fahndet die Polizei weiter nach einem 48-Jährigen. Vor dem Bremer Landgericht muss sich ab heute ein 32-Jähriger aus Blumenthal wegen Totschlags verantworten. Er soll im März seinen Vater in einer Wohnung am Lüssumer Ring getötet haben. Beide sollen betrunken gewesen sein. Als der Vater den Sohn dann beleidigte, soll der ihn erstochen haben. Deutliche Heimniederlage für den Hamburger SV in der Bundesliga. Gegen Mainz kam der HSV mit 0:5 unter die Räder und ist fürs erste Tabellenletzter. Neuer Spitzenreiter ist der FC Augsburg nach einem 4:1-Sieg bei Eintracht Frankfurt.
2: 9:02.
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2: Der Sommer ist zurück, zumindest heute nochmal. 27 Grad sind maximal drin, dazu gibt es jede Menge Sonne und auch noch blauen Himmel. Sieht gerade nicht so aus, aber die Wolken, die verziehen sich noch auf jeden Fall. 15 Grad haben wir aktuell am Bremer Roland.
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2: Auf der A1 Osnabrück Richtung Bremen staut es sich zwischen Bremen-Brinkum und Asten 3 Kilometer im Bereich der Baustelle. Und so richtig Stau gibt es auf der A27 Bremen Richtung Bremerhaven, zwischen Bremerhaven Süd und Geestemünde 8 Kilometer. Außerdem haben wir auf der B75, B6 im Dreieck Delmenhorst, Bremen-Überseestadt 3 Kilometer Stop-and-Go zwischen Delmenhorst-Stegras und der Stefaniebrücke. Einen Blitzer habt ihr auch noch entdeckt und der steht in Bokholzberg auf der Stedinger Straße, wenn ihr Richtung Lemwerder bzw. Berne unterwegs seid. Danke an unseren Radio-Roland-Radar-Reporter Tobi fürs Anrufen und Bescheid sagen. Wenn ihr auch noch was habt, unsere kostenlose Stau- und Blitzer-Hotline ist die 0800 77 11 700.
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2: Ob fleißig bei der Arbeit oder ganz entspannt im Bett, hoffentlich startet ihr in einen schönen Montag nach diesem Wochenende. Genießt euren Kaffee, dreht auch gerne das Radio ein bisschen lauter, denn es gibt jetzt Musik von Kerstin Ott für euch. Ich wünsche euch allen einen schönen Montagmorgen.
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0: 9:09. Das war gerade Beatrice Egli mit Wir leben laut bei eurem Radio Roland Schlagermorgen am Montag. Und letzte Woche war es auch schon wieder soweit. Beatrice Eglis letzte Folge in der Serie Die Landarztpraxis. Team Sonnenhof ist gelaufen. Schade eigentlich. Es war schon schön, sie mal anderweitig zu sehen. Und auch Beatrice schaut positiv auf die Zeit am Set zurück.
1: Ich muss echt sagen, es war so eine schöne Zeit. Es war natürlich auch intensiv. Ich habe so viel lernen dürfen. Und es war wirklich beeindruckend, was die hier alles auf dem Schirm haben. Und ich war so, wuh, schon wieder vergessen. Aber wie gesagt, wieder einen Rucksack voll mit Erfahrungen und eine schöne Zeit erlebt. Und die Schauspielerei, es war immer für mich wichtig, irgendwann mal Zeit zu nehmen dafür. Und jetzt war die Zeit und ich hatte eine wunderschöne Zeit hier am Sonntag.
0: Und wer weiß, vielleicht dürfen wir sie ja irgendwann nochmal und vielleicht auch ein bisschen länger als Schauspielerin im Fernsehen erleben.

0: So klingt euer Radio Roland Schlagermorgen am Montag. Anna-Karina Wojcik war das gerade für euch. 17:45 haben wir es. Also jetzt wieder perfekter Zeitpunkt, um euch zu verraten, was es alles Neues in der Schlagerwelt gibt.
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0: Neues Team, neuer Schwung bei Anni Perker. Sie setzt jetzt ab sofort auf das Management von Petro Basil und seinem Team. Und offenbar hat sie sich dort auch schon richtig gut eingelebt und wohlgefühlt. Anni selbst sagt, sie fühlt sich jetzt schon angekommen. Und das klingt auf jeden Fall schon mal nach einem ziemlich gelungenen Neustart. Mit Petro Basil hat sie jetzt also einen neuen Partner an ihrer Seite, der sie bei ihren nächsten Schritten begleiten soll. Rein musikalisch und beruflich natürlich. Und was genau musikalisch als nächstes kommt, das ist noch offen. Aber mit dem neuen Management dürfte bei Anni Perker auf jeden Fall einiges passieren. Wir sind gespannt, wohin die Reise geht.
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10: Eine Mitarbeiterin eines Bremer Pflegeheims hat die Polizei alarmiert, weil sie sich mit der Versorgung der Bewohner alleingelassen fühlte. Bele Dittgen aus der Redaktion, nun wird gegen die Einrichtungsleitung ermittelt.
11: Laut Medienberichten steht sie wegen Körperverletzung und Misshandlung von Schutzbefohlenen unter Verdacht. Bewohner sollen nicht ausreichend versorgt und teilweise dehydriert sein. Der Geschäftsführer der Einrichtung weist die Vorwürfe offenbar zurück. Momentan seien zwar einige Pflegekräfte krank, doch dafür springen Kolleginnen und Kollegen ein, die eigentlich frei haben.
10: Vor der Nordseeinsel Jüst sind zwei Seekajakfahrer gerettet worden. Die beiden sind in die Brandung geraten und einer von ihnen war so seekrank, dass sie es nicht mehr zurück an Land geschafft haben. Die Deutsche Gesellschaft zur Rettung Schiffbrüchiger hat einen Helikopter geschickt und die Wassersportler per Seilwinde aus dem Wasser geholt. Zur selben Zeit sind offenbar noch rund ein Dutzend Seekajaks draußen gewesen, bei Windstärke 4 und etwa einem Meter Seegang. Ein Feuerwehrmann aus Wildeshausen im Kreis Oldenburg ist auf dem Weg zu einem Einsatz von Unbekannten angegriffen worden. Nach Angaben der Feuerwehr hat eine Gruppe die Straße vor seinem Auto blockiert und auf den Wagen geschlagen, die Beifahrertür aufgerissen und versucht, ihn zu attackieren. Der Mann ist mit offener Tür losgefahren und konnte sich in Sicherheit bringen. Der Feuerwehreinsatz hat sich dadurch nicht verzögert. News aus eurer Region haben wir wieder in einer Stunde für euch.
12: 3:30.
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12: Mit jeder Menge Sonne geht's durch den Montag. Bis zu 10 Stunden gibt es insgesamt welche. Ein paar Wolken sind natürlich auch mit dabei, wie sollte es anders sein. Aber im Laufe des Tages lockert es auch immer mehr auf. Und das Allerbeste sind sowieso die 27 Grad maximal. Aktuell haben wir 16 am Bremer Roland.
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12: Geht los mit einer Warnmeldung von der A1. Bremen Richtung Hamburg. Zwischen Uphusen-Bremen-Mahndorf und dem Bremer Kreuz. Da liegen nämlich Spanngurte auf der Fahrbahn. Deswegen da besonders gut aufpassen. Außerdem haben wir Stau auf der A1 Osnabrück Richtung Bremen. Zwischen Bremen-Brinkum und Asten sind es 3 Kilometer im Baustellenbereich. Der längste Stau heute Morgen ist auf der A27. Bremen Richtung Bremerhaven. Zwischen Bremerhaven Süd und Geestemünde sind es nämlich 8 Kilometer. Und Stop and Go haben wir auf der B75 B6 im Dreieck Delmenhorst Richtung Bremen-Überseestadt. Das sind 3 Kilometer zwischen Delmenhorst-Stickgras und der Stefani-Brücke. Ein Blitzer habt ihr auch entdeckt. Und der steht in Bokholzberg auf der Stedinger Straße, wenn ihr Richtung Lemwerder bzw. Berne unterwegs seid. Danke Tobi, unseren Radio-Roland-Radar-Reporter, fürs Melden. Wenn ihr auch noch was gesehen habt, unsere kostenlose Stau- und Blitzer-Hotline ist die 0800 77 11 700.
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12: Rein geht's in die nächste Septemberwoche. Wir arbeiten uns heute gemeinsam mit dem besten neuen Schlagermix durch diesen Morgen. Und für gute Musik sorgt jetzt erstmal Dennis Wilms mit seinem aktuellen Song Träum von dir. Ich wünsche euch allen einen schönen Start in die neue Woche.
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0: Malte Kelly war das für euch mit ihrem Song Ich drehe mich nie wieder um. Um 19 Minuten vor 10 bei eurem Radio Roland Schlagermorgen. Und um nach diesem Wochenende jetzt auch gut gelaunt in eine neue Woche zu starten, haben wir etwas für euch, was euch hoffentlich so ein bisschen zum Schmunzeln bringt.
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2: Kinder können sich auf eine Sache konzentrieren, im Hier und Jetzt. Wenn die gerade mit Lego spielen, dann spielen sie. Und wenn direkt daneben das Geschwisterkind mit einem ferngesteuerten Auto gegen die Fußleisten fährt, dann bauen sie weiter. Und wenn gleichzeitig in der Küche der Mixer läuft und die Toni-Box zum dritten Mal die Eiskönigin spielt, kein Problem. Dazu piept die Waschmaschine, ein Handy klingelt, ein Baby brüllt und die Mama brüllt.
3: Wer hat hier wieder seinen Teller stehen lassen?
2: Und dann spricht der Papa aber wirklich mal ein Machtwort.
4: So, jetzt ist Ruhe hier. Alle sind jetzt mal leise. Sofort.
2: Und dann schauen ihn die Kinder kurz an und registrieren, ah, der Papa macht offenbar auch irgendein Geräusch und spielen glücklich weiter.
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9.47 Uhr haben wir es an diesem September-Montag mit Musik von Linda Hesse. Und der ZDF-Fernsehgarten, der hat sich gestern in den Powergarten verwandelt. Warum genau, das hat uns Andrea Kiewel auch direkt erstmal am Anfang verraten.

0: Worten?
1: Weil wir heute ganz viele Dinge machen, die im weitesten Sinne des Wortes mit Kraft zu tun haben. Und zwar richtig die Muskelkraft, aber auch hier mentale Kraft. Und warum noch? Weil Power im Deutschen die Power ist. Power ist weiblich, was uns gut gefällt.
2: Ja, mir gefällt das auch 1A. Und egal, ob Deutschlands stärkste Frau, die Fliesen-Nationalmannschaft, Golf oder auch leckere Proteinrezepte, es war eine ziemlich bunte, aber auch vor allem starke Mischung. Aber natürlich hat uns auch die Musik interessiert. Dieses Mal hat nämlich Angelo Kelly dem Fernsehgarten einen kleinen Besuch abgestattet. Und zwar mit seinem Song Don't Say Goodbye. Obendrauf waren Wetter und Stimmung natürlich auch wieder ganz, ganz toll. Also besser hätte der Sonntag für das Publikum wahrscheinlich auch nicht besser laufen können. Und hier im besten neuen Schlager

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1: 10 Uhr. Ich bin Anna Löwer. Guten Tag. In Sachsen-Anhalt dürfte die Regierungsbildung ziemlich kompliziert werden. Die AfD ist Wahlsieger, hat aber keine absolute Mehrheit. Eine Zusammenarbeit mit CDU, SPD, Grünen und Linken ist ausgeschlossen. Damit rückt das BSW in den Fokus. Das schließt eine Zusammenarbeit mit der AfD zumindest nicht aus. Der AfD-Erfolg in Sachsen-Anhalt sorgt in Berlin für Unruhe. CDU und SPD beraten heute über die Folgen. Kanzler Merz steht unter Druck. In der SPD werden die Rufe nach Kursänderungen immer lauter, vor allem mit Blick auf die Reformen. Schon wieder hat es heute Morgen an einem Umspannwerk gebrannt, diesmal in Berlin-Mitte. Teile des Werkes wurden beschädigt, die Stromversorgung ist nicht betroffen. Nach mehreren Attacken auf Umspannwerke in den vergangenen Tagen sucht die Polizei weiter einen 48-Jährigen. Bei einem Unfall mit 2 Einsatzfahrzeugen in Bremen sind 5 Polizisten leicht verletzt worden. Im Breitenweg ist gestern ein Streifenwagen in ein Fahrzeug der Bundespolizei gekracht. Beide waren auf dem Weg zu einem dringenden Einsatz. Die 5 Beamten kamen zur Untersuchung ins Krankenhaus.
2: Es ist jetzt 10:02.
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2: Zum Start in die neue Woche wird es heute noch mal richtig schön warm bei uns in Bremen. Bis zu 27 Grad sind heute maximal drin. Dazu gibt es jede Menge Sonne und ein paar Wolken am Himmel. Die sind aber absolut harmlos. Die Temperaturen lassen noch ein bisschen auf sich warten. 16 Grad sind es aktuell am Bremer Roland.
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2: Da habe ich eine Warnmeldung von der A1 für euch. Bremen Richtung Hamburg. Vorsicht bitte zwischen Uphusen, Bremen-Mahndorf und dem Bremer Kreuz. Da liegen nämlich Gegenstände auf der Fahrbahn. Außerdem haben wir noch auf der A1 ein bisschen Stau, und zwar Osnabrück Richtung Bremen. Zwischen Brinkum und Arsten sind es 4 Kilometer im Bereich der Baustelle. Außerdem haben wir auch auf der A27 Stau, Bremen Richtung Bremerhaven. Zwischen Bremerhaven Süd und Geestemünde ebenfalls 4 Kilometer. Außerdem noch in der Gegenrichtung 3 Kilometer Stau zwischen Hornlehe und der Fahr in Bremen. Ein Blitzer habt ihr auch schon entdeckt, und der steht in Burgholzberg auf der Stedinger Straße, und zwar in Richtung Lemwerder Berne. Danke an Tobi, unseren Radio Roland Radarreporter, fürs Melden. Habt ihr auch noch was gesehen? Unsere kostenlose Stau- und Blitzer-Hotline ist die 0800 77 11 700.
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2: Ganz egal, ob ihr gerade ein kleines, etwas späteres Frühstück einlegt oder noch fleißig am Arbeiten seid, wir spielen euch für euren Montag den besten neuen Schlagermix. Und eventuell habt ihr gleich auch einen kleinen Ohrwurm, denn Ben Zucker mit der Sonne entgegen gibt's jetzt für euch. Schön, dass ihr dabei seid. Hey,

0: genau 10 Minuten nach 10. Das ist eure Radio Roland Morning Show mit Musik von Vanessa Mai. Und das ist ihr auch wirklich noch nie passiert, unserer Vanessa. In ihrem Podcast zusammen mit Lola Weipert outet sie sich jetzt zu einem Dreh von einem Musikvideo. Denn das lief gar nicht so, wie es eigentlich geplant war.
1: Yeah. Wir haben es gedreht, haben den Schnitt bekommen. Ich habe zu Andreas gesagt, das kann so nicht raus.
2: Was geschah?
1: Wir haben ganz coole Szenen da drin. Es ist so eine Schauspielebene drin mit ganz tollen Darstellern. Und die wurde den ganzen Tag gedreht. Währenddessen haben wir die QS-Kollektion geshootet, die im Video drin ist. Und um 21.30 Uhr haben wir dann gedacht, so, jetzt machen wir die wichtigsten Performance-Ebenen fürs Musikvideo. Ich sah aus, also A, war ich super, super müde. Normalerweise kann ich abliefern, aber ich war richtig platt. Das Licht war nicht gut, muss man einfach sagen. Die ganze Idee hat nicht ganz so funktioniert, wie wir uns das dachten. Und das haben wir jetzt nochmal nachgedreht. Es ist noch nie passiert, dass wir ein Musikvideo so nicht freigegeben haben und gesagt haben, wir müssen nochmal was machen.
0: Am Ende wurden dann nochmal ganze 4 Stunden neues Material gedreht. Und jetzt sagt Vanessa selber auch, es ist wahrscheinlich das schönste Video, was sie bisher gemacht haben. Am Ende ist also doch wieder alles gut gegangen.

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1: Helene Fischer knackt schon wieder ihren nächsten Rekord. Freitag hat sie ihre 9. goldene Henne gewonnen. So viele wie bisher wirklich noch niemand vor ihr. Und trotzdem fühlt sich dieser 9. Preis für Helene eigentlich überhaupt nicht selbstverständlich an. Gestern hat sie sich dann bei ihren Fans auf Instagram dazu gemeldet und sagt auch ganz klar, diese Henne gehört nicht nur ihr allein, sondern eben auch ihren Fans. Obendrauf gab es noch ein ganz dickes Danke für die jahrelange Treue, die ganze Wärme und natürlich auch das Vertrauen. Und sie schreibt sogar, ohne euch gäbe es diesen Weg eigentlich überhaupt nicht. Nach 20 Jahren auf der Bühne ist einfach alles für sie noch ein absolutes Geschenk. Und deshalb macht Helene aus ihrem Rekord kurzerhand noch einen gemeinsamen Erfolg. Denn die 9. Henne gehört nicht nur ihr, sondern eben auch ihren Fans.

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6: Auf dem Zwischenahner Meer sind durch starken Wind gleich 5 Segelboote gekentert. Die DLRG ist mit 3 Rettungsbooten rausgefahren und hat alle Segler sicher an Land gebracht. Mehrere von ihnen hatten leichte Anzeichen von Unterkühlung. Einer der Retter hat sich eine Rippenprellung zugezogen. Die DLRG rät zum Start in die kalte Saison, wetterfeste Kleidung und eine ohnmachtssichere Rettungsweste tragen. Ein Brand hat in Rothenburg einige Menschen aus ihren Wohnungen geholt. In einem Mehrfamilienhaus sind gleich 11 Wohnungen nach Feuer und Rauch so beschädigt, dass sie erstmal nicht mehr bewohnbar sind. 2 Menschen mussten ins Krankenhaus. Über 130 Einsatzkräfte waren etwa 3 Stunden lang im Einsatz. In Bremen gibt es heute zum 12. Mal ein kostenloses, offenes Essen für alle am Bahnhof. Gedacht vor allem für wohnungslose Menschen, aber alle können dazukommen. Eingeladen hat der Verein Suppenengel. Gekocht wird von Freiwilligen und 2 Spitzenköchen aus der Region. Im vergangenen Jahr sind zu dem Essen rund 400 Menschen gekommen. News aus eurer Region haben wir wieder in einer Stunde für euch.
7: Es ist kurz nach 11:30.
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7: Der Sommer ist zurück, zumindest heute noch einmal. 27 Grad sind nämlich maximal drin. Dazu gibt es jede Menge Sonne und auch noch einen blauen Himmel. Der versteckt sich noch ein bisschen, aber die Wolken lockern auf jeden Fall im Laufe des Tages noch auf. Aktuell haben wir 18 Grad am Bremer Roland.
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7: Auf der A1 Osnabrück Richtung Bremen haben wir zwischen Bremen-Brinkum und Arsten 3 Kilometer Stau im Baustellenbereich. Und auf der A27 Bremen Richtung Bremerhaven staut es sich 4 Kilometer zwischen Bremerhaven Süd und Geestemünde. In der Gegenrichtung auch nochmal Stau, und zwar 3 Kilometer zwischen Hornlehe und der Fahr in Bremen. Außerdem auf der A28 Oldenburg Richtung Leer zwischen Oldenburg-Eversten und dem Dreieck Oldenburg-West 2 Kilometer Stau. Unser Radio Roland Radarreporter Tobi hat noch einen Blitzer für euch entdeckt, und zwar in Buchholzberg auf der Stedinger Straße in Richtung Lemwerder. Wenn ihr auch noch was gesehen habt, unsere kostenlose Stau- und Blitzer-Hotline ist die 0800 77 11 700.
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7: Gleich wird's nochmal kurz ernst bei uns, denn nur noch ein paar Minuten habt ihr Zeit, um für euren Favoriten bei unserem Schlagerduell abzustimmen. Wollt ihr heute lieber "Es fängt gerade erst an" von Anni Perker?
8: Es fängt gerade erst an. Und das Beste.
7: Oder seid ihr vielleicht doch lieber für Beatrice Egli mit "Samstagnacht"? Stimmt jetzt nochmal schnell ab in der Radio Roland Insta-Story. Das Ergebnis und den Gewinner-Song gibt's nämlich schon in 6 Minuten.
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0: Das war Norman Lang mit Pures Gold hier bei Radio Roland. Und jetzt gibt's die Entscheidung, auf die ihr an diesem Montag hoffentlich schon ein bisschen gewartet habt.
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0: Unser Schlagerduell ist zu Ende und ihr habt fleißig abgestimmt in unserer Radio Roland Insta-Story. Heute hattet ihr nämlich die Wahl zwischen zwei Powerfrauen. Anni Perka mit Es fängt gerade erst an.
2: Es fängt gerade erst an.
0: Und Beatrice Egli mit Samstagnacht. Eine ziemlich klare Sache heute, ganz schön großer Abstand. Deswegen gibt es jetzt in voller Länge eure Schlagerduell-Gewinnerin am Montag für euch.
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2: Hey!

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1: 11 Uhr. Ich bin Anna Löwer. Guten Tag. Nach der Wahl in Sachsen-Anhalt ist offen, wer künftig regieren kann. Die AfD hat die Wahl deutlich gewonnen, aber keine absolute Mehrheit. CDU, SPD, Grüne und Linke schließen eine Zusammenarbeit aus. Damit dürfte das BSW zum entscheidenden Faktor werden. Der AfD-Erfolg in Sachsen-Anhalt sorgt in Berlin für Unruhe. CDU und SPD beraten heute über die Folgen. Kanzler Merz steht unter Druck. In der SPD werden die Rufe nach Kursänderungen immer lauter, vor allem mit Blick auf die Reformen. Wer aufs E-Auto setzt, kommt deutlich günstiger voran als im Verbrenner. Laut einer Studie war es im E-Auto schon letztes Jahr ein Drittel günstiger als im vergleichbaren Verbrenner, auch weil Batterien billiger geworden sind. Dieses Jahr dürfte der Unterschied wegen der hohen Spritpreise noch deutlich größer ausfallen. Vor dem Bremer Landgericht muss sich ab heute ein 32-Jähriger aus Blumenthal wegen Totschlags verantworten. Er soll im März seinen Vater in einer Wohnung am Lüssumer Ring getötet haben. Beide sollen betrunken gewesen sein. Als der Vater den Sohn dann beleidigte, soll der ihn erstochen haben.
2: Es ist kurz nach 11.
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2: Mit jeder Menge Sonne geht's durch den Montag. Bis zu 10 Stunden insgesamt. Ein paar Wolken sind zwar noch da, aber es lockert im Laufe des Tages ein bisschen mehr auf. Und das Allerbeste sind dann sowieso die 27 Grad maximal. So langsam gehen die Temperaturen auch nach oben. 20 Grad haben wir im Bremer Roland.
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2: Wir starten auf der A1 Osnabrück Richtung Bremen. Da staut es sich zwischen Bremen-Brinkum und Arsten 3 Kilometer im Bereich der Baustelle. 4 Kilometer Stau gibt es auf der A27 Bremen Richtung Bremerhaven zwischen Bremerhaven Süd und Geestemünde. In der Gegenrichtung dauert es auch länger, Bremerhaven Richtung Bremen auf der A27. Da sind 3 Kilometer zwischen Hornlehe und der Fahr in Bremen. Außerdem auf der A28 Oldenburg Richtung Leer zwischen Oldenburg-Eversten und dem Dreieck Oldenburg-West haben wir nochmal 2 Kilometer Stau. Einen Blitzer habt ihr auch entdeckt, der steht in Burgholzberg auf der Stedinger Straße in Richtung Lemwerder. Danke an Tobi, unseren Radio-Roland-Radar-Reporter, fürs Melden. Unsere kostenlose Stau- und Blitzer-Hotline ist die 0800 77 11 700.
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2: Egal ob auf der Arbeit oder auch zu Hause mit den Kids, wir versorgen euch die ganze Zeit und bei allem, was ihr macht, natürlich mit dem besten neuen Schlagermix. Und deswegen gibt's jetzt was zum Mitsingen für euch, und zwar Sterne von Mike Leon Grosch. Ich wünsche euch allen einen schönen Start in die neue Woche.
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1: Es gibt neuen Zuwachs in der Benzucker-Familie.
2: Herz und durch die Wand.
1: Und der ist auch noch richtig süß. Struppi ist das neue Mitglied. Der kleine Vierbeiner ist erst seit ein paar Tagen bei ihm, gehört aber schon offenbar fest zur Zuckercrew. Und Struppi darf jetzt direkt auch mit auf ein Abenteuer, nämlich hinter die Bühne bei seinen Shows. Während Ben auf der Bühne steht, macht er sich Backstage mal so richtig schön gemütlich. Eine eigene Leine mit Ausweis hat er natürlich auch schon. Und bei Bens aktuellem Tourprogramm dürfte Struppi außerdem nochmal ordentlich rumkommen. Es gibt ja einige Open Airs, Konzerte und jede Menge neue Orte für ihn zu entdecken. Also für seinen ersten Roadtrip an Bens Seite ist noch einiges geboten.
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11: Auf dem Zwischenahner Meer sind durch starken Wind gleich 5 Segelboote gekentert. Die DLRG ist mit 3 Rettungsbooten rausgefahren und hat alle Segler sicher an Land gebracht. Mehrere von ihnen hatten leichte Anzeichen von Unterkühlung. Einer der Retter hat sich eine Rippenprellung zugezogen. Die DLRG rät zum Start in die kalte Saison: wetterfeste Kleidung und eine ohnmachtssichere Rettungsweste tragen. Ein Brand hat in Rothenburg einige Menschen aus ihren Wohnungen geholt. In einem Mehrfamilienhaus sind gleich 11 Wohnungen nach Feuer und Rauch so beschädigt, dass sie erstmal nicht mehr bewohnbar sind. 2 Menschen mussten ins Krankenhaus. Über 130 Einsatzkräfte waren etwa 3 Stunden lang im Einsatz. In Bremen gibt es heute zum 12. Mal ein kostenloses, offenes Essen für alle am Bahnhof. Gedacht vor allem für wohnungslose Menschen, aber alle können dazukommen. Eingeladen hat der Verein Suppenengel. Gekocht wird von Freiwilligen und 2 Spitzenköchen aus der Region. Im vergangenen Jahr sind zu dem Essen rund 400 Menschen gekommen. News aus eurer Region haben wir wieder in einer Stunde für euch.
12: Eine Minute nach 11:30.
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12: Zum Start in die neue Woche wird es heute noch mal richtig schön warm bei uns. Bis zu 27 Grad sind heute drin. So langsam gehen die Temperaturen auch noch oben. 20 sind es aktuell am Bremer Roland. Dazu gibt es dann jede Menge Sonne und nur ein paar Wolken am Himmel.
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12: Da habe ich eine Warnmeldung von der A27 für euch. Bremen Richtung Walsrode. Vorsicht bitte im Bremer Kreuz und Achim Nord. Da liegt ein defektes Fahrzeug auf der Fahrbahn. Außerdem haben wir Stau auf der A1 Osnabrück Richtung Bremen. Zwischen Bremen-Brinkum und Asten sind es 3 Kilometer im Bereich der Baustelle. Auf der A27 Bremen Richtung Bremerhaven haben wir zwischen Bremerhaven Süd und Geestemünde 4 Kilometer Stau und in der Gegenrichtung Bremerhaven Richtung Bremen nochmal 3 Kilometer zwischen Hornlehe und der Fahr. Außerdem staut es sich noch auf der A28 Oldenburg Richtung Leer. Zwischen Oldenburg-Eversen und dem Dreieck Oldenburg-West sind es 2 Kilometer. Blitzer habt ihr auch entdeckt. In Burgholzberg auf der Stedinger Straße in Richtung Lemwerder und hier bei uns in Bremen auf der Kurfürstenallee stadteinwärts hinter der 2. Brücke stehen sie da. Danke an unsere Radio Roland Radar Reporter Tobi und Andres fürs Melden. Wenn ihr auch noch was habt, ruft gern an. Unsere kostenlose Stau- und Blitzer-Hotline ist die 0800 77 11 700.
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12: Der Montag ist so langsam ins Rollen gekommen. Erster Arbeitstag der Woche. Heißt, wir müssen eventuell noch mal so ein bisschen Gas geben, bis es zur Mittagspause geht oder auch vielleicht schon Richtung Feierabend. Und mit einem Kaffee und dem besten neuen Schlagermix lässt sich das bestimmt ein bisschen mehr ertragen. Cimino Rossi gibt's jetzt für euch mit Wahnsinn oder Liebe. Hey.

Euer Radio Roland Schlagermittag mit Musik von Vanessa Mai. 11:45 haben wir es. Und jetzt ist es wirklich vorbei. Nach über 30 Staffeln lief gestern die allerletzte Ausgabe von Immer wieder Sonntags. Ziemlich emotional. Es fing schon beim Intro an. Ganz viele Stars haben sich daran beteiligt und eine kleine eigene letzte Version zusammengebastelt.

0: Aber natürlich gab es auch noch mehrere unfassbar viele weitere Highlights. Ein paar Rückblicke aus den letzten Jahrzehnten gab es zum Beispiel auch, also Nostalgie pur. So richtig wusste Stefan aber eigentlich auch nicht, was ihn in der Folge da erwarten wird. Das alles sollte nämlich eine Überraschung werden. Dazu unzählige rührende Worte von ganz vielen Gästen, ob Achim Petri, Jolina Drews, Andy Borg, Vanessa Mai oder auch Semino Rossi. Songs wurden extra für ihn angepasst, umgeschrieben, um den Abschied so richtig zu würdigen. Auch er selbst griff dann zum Abschied noch ein allerletztes Mal zum Mikro.
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0: Und während er singt, kommen nochmal alle Gäste auf die Bühne und auch das Publikum schaukelt mit zur Melodie. Und dann war es tatsächlich vorbei.
2: Eigentlich wollte ich die letzten 30 Sekunden noch irgendwas sagen, aber mir fällt nichts mehr ein. Das wichtigste Wort ist einfach mal Dankeschön an viele liebe Zuschauerinnen und Zuschauer zu Hause. Das war immer wieder sonntags, 31 Jahre. Alles Gute.
0: Ja, die Tränen, die konnten nicht mehr aufgehalten werden. Er hat sich die ganze Zeit stark gezeigt, aber dann ging es doch nicht mehr. Und wir werden es auf jeden Fall vermissen. Lieber Stefan, danke dir von Herzen für jeden einzelnen Sonntag mit dir und alles, alles Gute.

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1: 12 Uhr. Ich bin Anna Löwer. Guten Tag. In Sachsen-Anhalt dürfte die Regierungsbildung ziemlich kompliziert werden. Die AfD ist Wahlsieger, hat aber keine absolute Mehrheit. Eine Zusammenarbeit mit CDU, SPD, Grünen und Linken ist ausgeschlossen. Damit rückt das BSW in den Fokus. Das schließt eine Zusammenarbeit mit der AfD zumindest nicht aus. Der Angriff auf die Stromversorgung in Ostsachsen hat größere Ausmaße als bisher angenommen. Inzwischen wurden über 20 Sprengvorrichtungen entdeckt und entschärft. Die Polizei fahndet weiter nach einem 48-Jährigen. Er soll auch hinter ähnlichen Vorfällen in Brandenburg und NRW stecken. Nord- und Ostsee sind in diesem Sommer ungewöhnlich warm geworden. Das hat das Bundesamt für Seeschifffahrt und Hydrographie festgestellt. Im Schnitt waren sie knapp 1 Grad wärmer als im langjährigen Durchschnitt. Das hat Folgen. Unter anderem breiten sich Algen dadurch deutlich schneller aus. Bei einem Unfall mit 2 Einsatzfahrzeugen in Bremen sind 5 Polizisten leicht verletzt worden. Im Breitenweg ist gestern ein Streifenwagen in ein Fahrzeug der Bundespolizei gekracht. Beide waren auf dem Weg zu einem dringenden Einsatz. Die 5 Beamten kamen zur Untersuchung ins Krankenhaus.
2: 12:02.
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2: Der Sommer ist zurück, zumindest heute noch einmal. 27 Grad sind nämlich maximal drin. So langsam klettern die Temperaturen noch endlich mal nach oben. 22 Grad haben wir am Bremer Roland und dazu gibt es jede Menge Sonne und auch einen blauen Himmel. Ein paar Wolken sind mal mit dabei, aber absolut harmlos.
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2: Mit einer Warnmeldung von der A27. Vorsicht, Bremen Richtung Walsrode zwischen dem Bremer Kreuz und Achim Nord steht ein defektes Auto. Außerdem haben wir Stau auf der A1 Osnabrück Richtung Bremen. Zwischen Bremen-Brinkum und Arsten sind es 3 Kilometer im Bereich der Baustelle. Außerdem auf der A27 Bremen Richtung Bremerhaven staut es sich zwischen Bremerhaven Süd und Geestemünde 4 Kilometer. Auch in der Gegenrichtung dauert es länger, Bremerhaven Richtung Bremen, da sind es 3 Kilometer zwischen Hornlehe und der Fahr. Zuletzt auf der A28 Oldenburg Richtung Leer zwischen Oldenburg-Ebersten und dem Dreieck Oldenburg-West nochmal 2 Kilometer Stau. Blitze habt ihr auch entdeckt, die stehen in Bokholzberg auf der Stedinger Straße in Richtung Lemwerder und in Bremen auf der Kurfürstenallee stadteinwärts hinter der 2. Brücke. Danke an Tobi und Andres, unsere Radio Roland Radar Reporter, fürs Melden. Habt ihr auch noch was gesehen? Unsere kostenlose Stau- und Blitzer-Hotline ist die 0800 77 11 700.
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2: Wir sind auf der Zielgeraden. Die Hälfte des Arbeitstages haben wir geschafft und ist hinter uns. Zusammen mit dem besten neuen Schlagermix und Musik von Bernhard Brink machen wir jetzt erstmal den nächsten Step in Richtung Mittagspause. Ich wünsche euch allen einen schönen Montag. Hey.

0: Neues Team, neuer Schwung bei Anni Perker. Sie setzt jetzt ab sofort auf das Management von Petro Basil und seinem Team. Und offenbar hat sie sich dort auch schon richtig gut eingelebt und wohlgefühlt. Anni selbst sagt, sie fühlt sich jetzt schon angekommen. Und das klingt auf jeden Fall schon mal nach einem ziemlich gelungenen Neustart. Mit Petro Basil hat sie jetzt also einen neuen Partner an ihrer Seite, der sie bei ihren nächsten Schritten begleiten soll. Rein musikalisch und beruflich natürlich. Und was genau musikalisch als nächstes kommt, das ist noch offen. Aber mit dem neuen Management dürfte bei Anni Perker auf jeden Fall einiges passieren. Wir sind gespannt, wohin die Reise geht.
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11: Der deutliche Wahlsieg der AfD bei der Landtagswahl in Sachsen-Anhalt sorgt auch unter Bremer Politikern und Politikerinnen für Diskussionen. Katja Hofmann aus der Redaktion von einer Zäsur spricht zum Beispiel Wiebke Winter, die CDU-Spitzenkandidatin.
12: Auch für die CDU in Bremen sei das Ergebnis ein Auftrag. Den Menschen müsse man überzeugend zeigen, dass eine Politik der Mitte ihre Probleme lösen könne. Der SPD-Landesvorsitzende Falk Wagner sprach von einer tiefen Sorge um unsere Demokratie, unsere Freiheit und um die Menschen, die vom Hass der AfD unmittelbar getroffen würden. Die Alternative für Deutschland hat die Wahl haushoch mit fast 44% gewonnen. Wie die nächste Landesregierung aussieht, ist noch unklar.
11: Er wollte das Bremer Loch leerfischen. Ein 26-Jähriger hat gestern Morgen versucht, mit einer Eisenstange Geld aus dem Bremer Loch zu angeln. Dafür schraubte er sogar den Deckel auf. Gebracht hat's aber nichts. Ein Gitter blockierte die Aktion. Die Polizei stoppte den Mann und schraubte alles wieder zu. Im Gewerbegebiet in Ahlhorn im Landkreis Oldenburg haben in der vergangenen Nacht 2 Lkw gebrannt. Warum ist noch unklar? Die Polizei schätzt den Schaden auf rund 250.000 Euro und ermittelt. News aus eurer Region haben wir wieder in einer Stunde für euch.
13: 3 Minuten nach 1:30.
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13: Mit jeder Menge Sonne geht's durch den Montag. Bis zu 10 Stunden bekommen wir sie zu sehen. Ein paar Wolken sind im Laufe des Tages nochmal mit dabei. Aber das Beste sind trotzdem die 27 Grad. 22 haben wir aktuell am Bremer Roland.
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13: Auf der A1 Osnabrück Richtung Bremen staut es sich weiterhin zwischen Bremen-Brinkum und Arsten 3 Kilometer im Bereich der Baustelle. Außerdem haben wir auf der A28 Oldenburg Richtung Bremen nochmal 3 Kilometer Stau zwischen Hude und Gannakesee Ost. Und ein Stück weiter Oldenburg Richtung Leer zwischen Oldenburg-Eversten und dem Dreieck Oldenburg-West 2 Kilometer Stau. Blitze habt ihr auch entdeckt und die stehen auf der Stedinger Straße in Burgholzberg, und zwar in Richtung Lemwerder, und in Bremen auf der Kurfürstenallee stadteinwärts hinter der zweiten Brücke. Danke an Tobi und Andreas, unsere Radio Roland Radarreporter, fürs Melden. Unsere kostenlose Stau- und Blitzer-Hotline ist die 0800 77 11 700.
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13: Denn wir steuern jetzt immer weiter auf die Mittagspause zu. Ein paar von euch sind vielleicht auch schon mittendrin oder auch schon ein bisschen in Richtung Feierabend unterwegs. So oder so hoffe ich, ihr startet in eine schöne neue Woche, genießt die Sonne heute noch ein bisschen und mit guter Musik geht's weiter. Hier ist Beatrice Egli mit Au revoir. Hey!

0: Das ist euer Radio Roland Schlagermittag mit einem richtig schönen Kultschlager von Roland Kaiser. Viertel vor eins haben wir es. Und wer am Wochenende dieses Mal mit Barbara Schöneberger an den Waffeln genascht hat, das erfahren wir jetzt.
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1: 13 Uhr. Ich bin Anna Löwer. Guten Tag. Für die Bundesregierung in Berlin wird die Luft nach dem AfD-Erdrutschsieg in Sachsen-Anhalt dünner. Die SPD stellt offen den schwarz-roten Reformkurs in Frage. Die CDU dagegen will ihn weiterführen. Spitzenvertreter der Union versuchen außerdem, eine Kanzlerdebatte um Friedrich Merz zu verhindern. Statt Autos werden im VW-Werk in Osnabrück künftig Rüstungsgüter, darunter Teile für ein Raketenabwehrsystem, gebaut. Der Standort wird vom Land Niedersachsen und einem Investor übernommen. 3/4 der bisherigen VW-Jobs sollen nach der Übernahme in dem Werk erhalten bleiben. Nord- und Ostsee sind in diesem Sommer ungewöhnlich warm geworden. Das hat das Bundesamt für Seeschifffahrt und Hydrographie festgestellt. Im Schnitt waren sie knapp 1 Grad wärmer als im langjährigen Durchschnitt. Das hat Folgen. Unter anderem breiten sich Algen dadurch deutlich schneller aus. Vor dem Bremer Landgericht muss sich ab heute ein 32-Jähriger aus Blumenthal wegen Totschlags verantworten. Er soll im März seinen Vater in einer Wohnung am Lüssumer Ring getötet haben. Beide sollen betrunken gewesen sein. Als der Vater den Sohn dann beleidigte, soll der ihn erstochen haben.
2: 1:02.
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2: Zum Start in die neue Woche wird es heute noch mal richtig schön warm bei uns. Bis zu 27 Grad sind heute maximal drin. 24 haben wir inzwischen am Bremer Roland erreicht. Und dazu gibt es jede Menge Sonne, ein paar Wolken, aber ansonsten auch ein bisschen blauen Himmel.
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2: Auf der A1 Osnabrück Richtung Bremen staut es sich zwischen Bremen-Brinkum und Asten 3 Kilometer im Bereich der Baustelle. Und auch 3 Kilometer Stau gibt es auf der A28 Oldenburg Richtung Bremen, zwischen Hude und Gandakersee Ost. Außerdem noch ein Stück weiter auf der A28 Oldenburg Richtung Leer, zwischen Oldenburg-Eversten und dem Dreieck Oldenburg-West nochmal 2 Kilometer Stau. Blitzer habt ihr in Burgholzberg entdeckt, auf der Stedinger Straße in Richtung Lemwerder und in Bremen auf der Kurfürstenallee stadteinwärts hinter der zweiten Brücke. Danke an Tobi und Andres, unsere Radio-Roland-Radar-Reporter, fürs Melden. Unsere kostenlose Stau- und Blitzer-Hotline ist die 0800 77 11 700.
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4: Ich hoffe, ihr genießt diesen Tag. Schön auf jeden Fall, dass ihr dabei seid. Mein Name ist Alisa Wegner. Moin zusammen.
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0: Es ist so viel los bei unseren Schlagerstars. Ich sag's euch, moin zusammen. Ihr hört den besten neuen Schlagermix hier bei Radio Roland. Und jetzt habe ich wieder den neuesten Gossip für euch.
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2: Helene Fischer knackt schon wieder ihren nächsten Rekord. Freitag hat sie ihre 9. goldene Henne gewonnen. So viele wie bisher wirklich noch niemand vor ihr. Und trotzdem fühlt sich dieser 9. Preis für Helene eigentlich überhaupt nicht selbstverständlich an. Gestern hat sie sich dann bei ihren Fans auf Instagram dazu gemeldet und sagt auch ganz klar, diese Henne gehört nicht nur ihr allein, sondern eben auch ihren Fans. Obendrauf gab es noch ein ganz dickes Danke für die jahrelange Treue, die ganze Wärme und natürlich auch das Vertrauen. Und sie schreibt sogar, ohne euch gäbe es diesen Weg eigentlich überhaupt nicht. Nach 20 Jahren auf der Bühne ist einfach alles für sie noch ein absolutes Geschenk. Und deshalb macht Helene aus ihrem Rekord kurzerhand noch einen gemeinsamen Erfolg. Denn die 9. Henne gehört nicht nur ihr, sondern eben auch ihren Fans.
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8: Der deutliche Wahlsieg der AfD bei der Landtagswahl in Sachsen-Anhalt sorgt auch unter Bremer Politikern und Politikerinnen für Diskussionen. Katja Hofmann aus der Redaktion von einer Zäsur spricht zum Beispiel Wiebke Winter, die CDU-Spitzenkandidatin.
9: Auch für die CDU in Bremen sei das Ergebnis ein Auftrag. Den Menschen müsse man überzeugend zeigen, dass eine Politik der Mitte ihre Probleme lösen könne. Der SPD-Landesvorsitzende Falk Wagner sprach von einer tiefen Sorge um unsere Demokratie, unsere Freiheit und um die Menschen, die vom Hass der AfD unmittelbar getroffen würden. Die Alternative für Deutschland hat die Wahl haushoch mit fast 44% gewonnen. Wie die nächste Landesregierung aussieht, ist noch unklar.
8: Er wollte das Bremer Loch leerfischen. Ein 26-Jähriger hat gestern Morgen versucht, mit einer Eisenstange Geld aus dem Bremer Loch zu angeln. Dafür schraubte er sogar den Deckel auf. Gebracht hat's aber nichts. Ein Gitter blockierte die Aktion. Die Polizei stoppte den Mann und schraubte alles wieder zu. Im Gewerbegebiet in Ahlhorn im Landkreis Oldenburg haben in der vergangenen Nacht zwei Lkw gebrannt. Warum ist noch unklar? Die Polizei schätzt den Schaden auf rund 250.000 Euro und ermittelt. News aus eurer Region haben wir wieder in einer Stunde für euch.
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11: Viele Wolken, es bleibt aber trocken, dazu maximal 28 Grad in Schesel. Morgen wird's grauer und immer mal wieder kann auch Regen runterkommen. Die Höchstwerte liegen dann bei 21 bis 26 Grad.
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11: Auf der A1 Bremen Richtung Osnabrück, Achtung, zwischen Kloppenburg und Vechta, da liegen Metallteile auf der Autobahn. Und auf der A1 Osnabrück Richtung Bremen, da gibt es zwischen Bremen-Brinkum und Bremen-Hemeling 3 Kilometer Stau.
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14: Tja, zack, haben wir schon wieder September. Das ist gruselig, wie schnell es manchmal geht, oder? Schön, dass ihr zuhört heute an diesem Montag. Mein Name ist Alisa Wegner. Moin! Hey,

0: Gut gelaunt geht's durch diesen Montag. Ihr hört Radio Roland und jetzt gibt's wieder was zum Schmunzeln für euch.
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2: Kinder können sich auf eine Sache konzentrieren, im Hier und Jetzt. Wenn die gerade mit Lego spielen, dann spielen sie. Und wenn direkt daneben das Geschwisterkind mit einem ferngesteuerten Auto gegen die Fußleisten fährt, dann bauen sie weiter. Und wenn gleichzeitig in der Küche der Mixer läuft und die Toni-Box zum dritten Mal die Eiskönigin spielt, kein Problem. Dazu piept die Waschmaschine, ein Handy klingelt, ein Baby brüllt und die Mama brüllt.
3: Wer hat hier wieder seinen Teller stehen lassen?
2: Und dann spricht der Papa aber wirklich mal ein Machtwort.
4: So, jetzt ist Ruhe hier. Alle sind jetzt mal leise. Sofort.
2: Und dann schauen ihn die Kinder kurz an und registrieren, ah, der Papa macht offenbar auch irgendein Geräusch und spielen glücklich weiter.
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Ohrwurm-Garantie bei diesem Song hier. Ihr hört Radio Roland morgens bis abends immer mit dem besten neuen Schlagermix. Habt einen schönen Montag, ihr Lieben.

0: 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Ich bin Mia Hehn. Guten Tag. Wackelt jetzt auch der Kanzler? Nach dem Erdrutschsieg der AfD in Sachsen-Anhalt sprechen die Spitzen von Schwarz-Rot im Bund von einer Zäsur. Während die SPD die Reformen in Frage stellt, will die CDU aber Kurs halten und versucht auch, eine Personaldebatte über Friedrich Merz zu verhindern. Entwarnung in Berlin. Der Brand in einem Umspannwerk heute Morgen in Mitte war ein technischer Defekt. Unterdessen sind die Ausmaße des Angriffs auf die Stromversorgung in Ostsachsen größer als angenommen. Inzwischen wurden dort über 20 Sprengvorrichtungen gefunden. Es ist ein großer Schritt bei der Energiewende. Im sächsischen Boxberg entsteht jetzt einer der leistungsfähigsten Batteriespeicher Deutschlands. Er soll Schwankungen bei der Wind- und Solarenergie überbrücken und rein rechnerisch rund 640.000 Haushalte 4 Stunden lang mit Strom versorgen können. Die Sportanlage des ESV Wilhelmshaven wird modernisiert. Dafür gab es am Wochenende den symbolischen Spatenstich. Der Rasenplatz soll saniert werden. Außerdem entsteht ein neuer Kunstrasenplatz und eine neue Flutlichtanlage. Der Bund unterstützt das Projekt mit gut 1 Million Euro.
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2: Viele Wolken, es bleibt aber trocken, dazu maximal 28 Grad in Schesel. Morgen wird's grauer und immer mal wieder kann auch Regen runterkommen. Die Höchstwerte liegen dann bei 21 bis 26 Grad.
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2: Auf der A27 Cuxhaven Richtung Bremerhaven, Vorsicht zwischen Nordholz und Neuenwalde, da liegen Gegenstände auf der Autobahn. Auf der A29 Oldenburg Richtung Wilhelmshaven zwischen Wilhelmshaven und Fedderwarder-Groden, da liegen Reifenteile auf der Autobahn. Die A1 Bremen Richtung Osnabrück ist zwischen dem Rastplatz Mahndorfer Marsch und Bremen-Hemelingen wegen Rettungsarbeiten bis auf Weiteres gesperrt. Und auf der A1 Osnabrück Richtung Bremen, da sind es 3 Kilometer Stau zwischen Bremen-Brinkum und Bremen-Hemelingen.
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3: Moin, mein Name ist Alisa Wegner. Ich freue mich, dass ihr mit dabei seid und ich habe jetzt Musik von Michelle für euch.
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Maite Kelly ist das hier bei Radio Roland. Bei uns gibt's den besten neuen Schlagermix. Moin zusammen, habt einen schönen Tag heute und dreht jetzt das Radio mal ordentlich auf.

0: unsere Zeit.
1: Das ist der beste neue Schlagermix hier bei Radio Roland. Moin zusammen. Jetzt habe ich wieder den neuesten Klatsch und Tratsch von unseren Schlagerstars für euch.
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3: Es gibt neuen Zuwachs in der Benzucker-Familie.
4: Herz durch die Wand.
3: Und der ist auch noch richtig süß. Struppi ist das neue Mitglied. Der kleine Vierbeiner ist erst seit ein paar Tagen bei ihm, gehört aber schon offenbar fest zur Zuckercrew. Und Struppi darf jetzt direkt auch mit auf ein Abenteuer, nämlich hinter die Bühne bei seinen Shows. Während Ben auf der Bühne steht, macht er sich Backstage mal so richtig schön gemütlich. Eine eigene Leine mit Ausweis hat er natürlich auch schon. Und bei Bens aktuellem Tourprogramm dürfte Struppi außerdem nochmal ordentlich rumkommen. Es gibt ja einige Open-Airs, Konzerte und jede Menge neue Orte für ihn zu entdecken. Also für seinen ersten Roadtrip an Bands Seite ist noch einiges geboten.
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5: Gemeinsam essen, reden, feiern. Heute steigt auf dem Bremer Bahnhofsvorplatz zum 12. Mal das offene Essen für alle. Eingeladen sind nicht nur Wohnungslose, sondern alle Bremerinnen und Bremer. Es gibt warmes Essen von Spitzenköchen, Kaffee, Kuchen, Live-Musik und kostenlose Haarschnitte. Im vergangenen Jahr kamen rund 400 Menschen. Auf dem Flohmarkt kann man echte Schätze finden oder auch Gegenstände mit verfassungsfeindlichen Symbolen. Auf einem Flohmarkt in Varel im Landkreis Friesland hat ein 61-Jähriger jetzt Propagandabücher aus der NS-Zeit verkauft. Auf den Büchern waren zum Beispiel Hakenkreuze oder SS-Runen zu sehen. Einer Frau war das aufgefallen, sie hat die Polizei gerufen. Die Beamten kassierten die Bücher ein und ermitteln gegen den Verkäufer. Zum Glück ist das nochmal gut gegangen. In Bremerhaven-Mitte hat gestern eine Bewohnerin eines Hochhauses im Bereich Freigebiet Glasflaschen und andere Gegenstände aus dem Fenster ihrer Wohnung in einem der oberen Stockwerke geworfen. Die Polizei hat die Betrunkene mit auf die Wache genommen. News aus eurer Region haben wir wieder in einer Stunde für euch.
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6: Viele Wolken, es bleibt aber trocken, dazu maximal 28 Grad in Schesel. Morgen wird's grauer und immer mal wieder kann auch Regen runterkommen. Die Höchstwerte liegen dann bei 21 bis 26 Grad.
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6: Auf der A27 Cuxhaven Richtung Bremerhaven. Achtung, zwischen Nordholz und Neuenwalde, da liegen Gegenstände auf der Autobahn. Und auf der A1 Osnabrück Richtung Bremen, da gibt es zwischen Bremen-Brinkum und Bremen-Hemeling 3 Kilometer Stau.
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7: Ganz egal, was ihr gerade macht, ich freue mich, euch dabei zu begleiten. Mein Name ist Alisa Wegner. Moin zusammen und ich wünsche euch einen schönen Montag.
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1: 15 Uhr. Ich bin Mia Hehn. Guten Tag. Es ist die schwerste Wahlniederlage, die die CDU seit Jahrzehnten eingefahren hat. Das hat Kanzler Merz nach der Sachsen-Anhalt-Wahl gesagt. Er sei schockiert über den Sieg der AfD und kündigte Konsequenzen auch auf Bundesebene an. Am eingeschlagenen Reformkurs will er zusammen mit der SPD aber festhalten. AfD-Spitzenkandidat Siegmund will in Sachsen-Anhalt regieren. Er spricht von einem ganz klaren Regierungsauftrag. Weil es aber nicht zur absoluten Mehrheit gereicht hat, will die AfD mit einzelnen Abgeordneten oder einer Fraktion nach einer Mehrheit suchen. Bis auf das BSW haben bisher alle abgewunken. Der Angriff auf die Stromversorgung in Ostsachsen hat größere Ausmaße als bisher angenommen. Inzwischen wurden über 20 Sprengvorrichtungen entdeckt und entschärft. Die Polizei fahndet weiter nach einem 48-Jährigen. Er soll auch hinter ähnlichen Vorfällen in Brandenburg und NRW stecken. Wer aufs E-Auto setzt, kommt deutlich günstiger voran als im Verbrenner. Laut einer Studie war es im E-Auto schon letztes Jahr ein Drittel günstiger als im vergleichbaren Verbrenner, auch weil Batterien billiger geworden sind. Dieses Jahr dürfte der Unterschied wegen der hohen Spritpreise noch deutlich größer ausfallen. Vor dem Bremer Landgericht muss sich seit heute ein 32-Jähriger aus Blumenthal wegen Totschlags verantworten. Er soll im März seinen Vater in einer Wohnung am Lüsumer Ring getötet haben. Beide sollen betrunken gewesen sein. Als der Vater den Sohn dann beleidigte, soll der ihn erstochen haben.
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2: Wolkig ist es jetzt am Nachmittag, zwischendurch blinzelt mal die Sonne durch und es bleibt trocken. Dazu aktuell bis zu 28 Grad in Verden. Morgen wird es deutlich grauer und immer mal wieder kann es auch regnen bei maximal 22 bis 26 Grad.
0: Radio Roland, Verkehr.
2: Auf der A27 Cuxhaven Richtung Bremerhaven. Achtung, zwischen Nordholz und Neuenwalde, da liegen Gegenstände auf der Autobahn. Und auf der A1 Osnabrück Richtung Bremen, da gibt es zwischen Bremen-Brinkum und Bremen-Hemeling 3 Kilometer Stau.
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4: Mit der Sonnenbrille auf dem Kopf geht's durch diesen Arbeitstag. Ich bin Alisa Wegner. Moin!
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Moin, hier ist Radio Roland. Wir spielen den besten neuen Schlagermix und zusammen machen wir es uns jetzt richtig schön. Es gibt Musik von Kerstin Ott.

0: Das ist der beste neue Schlagermix hier bei Radio Roland. Moin zusammen. Ich sag mal so, Langeweile gibt's eher nicht bei unseren Schlagerstars. Wir haben jetzt nämlich wieder den neuesten Gossip für euch.
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2: Neues Team, neuer Schwung bei Anni Perker. Sie setzt jetzt ab sofort auf das Management von Petro Basil und seinem Team. Und offenbar hat sie sich dort auch schon richtig gut eingelebt und wohlgefühlt. Anni selbst sagt, sie fühlt sich jetzt schon angekommen. Und das klingt auf jeden Fall schon mal nach einem ziemlich gelungenen Neustart. Mit Petro Basil hat sie jetzt also einen neuen Partner an ihrer Seite, der sie bei ihren nächsten Schritten begleiten soll. Rein musikalisch und beruflich natürlich. Und was genau musikalisch als nächstes kommt, das ist noch offen. Aber mit dem neuen Management dürfte bei Anni Perker auf jeden Fall einiges passieren. Wir sind gespannt, wohin die Reise geht.
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4: Gemeinsam essen, reden, feiern. Heute steigt auf dem Bremer Bahnhofsvorplatz zum 12. Mal das offene Essen für alle. Eingeladen sind nicht nur Wohnungslose, sondern alle Bremerinnen und Bremer. Es gibt warmes Essen von Spitzenköchen, Kaffee, Kuchen, Live-Musik und kostenlose Haarschnitte. Im vergangenen Jahr kamen rund 400 Menschen. Auf dem Flohmarkt kann man echte Schätze finden oder auch Gegenstände mit verfassungsfeindlichen Symbolen. Auf einem Flohmarkt in Varel im Landkreis Friesland hat ein 61-Jähriger jetzt Propagandabücher aus der NS-Zeit verkauft. Auf den Büchern waren zum Beispiel Hakenkreuze oder SS-Runen zu sehen. Einer Frau war das aufgefallen, sie hat die Polizei gerufen. Die Beamten kassierten die Bücher ein und ermitteln gegen den Verkäufer. Zum Glück ist das nochmal gut gegangen. In Bremerhaven-Mitte hat gestern eine Bewohnerin eines Hochhauses im Bereich Freigebiet Glasflaschen und andere Gegenstände aus dem Fenster ihrer Wohnung in einem der oberen Stockwerke geworfen. Die Polizei hat die Betrunkene mit auf die Wache genommen. News aus eurer Region haben wir wieder in einer Stunde für euch.
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5: Wolkig ist es jetzt am Nachmittag, zwischendurch blinzelt mal die Sonne durch und es bleibt trocken. Dazu aktuell bis zu 28 Grad in Verden. Morgen wird es deutlich grauer und immer mal wieder kann es auch regnen bei maximal 22 bis 26 Grad.
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5: Auf der A28 Oldenburg Richtung Leer. Achtung, zwischen Westerstede West und Abenremels, da liegen Reifenteile auf der Autobahn. Und auf der A1 Osnabrück Richtung Bremen, da gibt es zwischen Bremen-Brinkum und Bremen-Hemeling 3 Kilometer Stau.
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6: Wir starten zusammen durch diesen Nachmittag. Ich bin Alisa Wegner. Moin und schön, dass ihr mit dabei seid.
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Annemarie Eifeld ist das hier bei Radio Roland. Bei uns gibt's den besten neuen Schlagermix. Moin zusammen. Ich wünsche euch heute einen wundervollen Tag und jetzt dreht das Radio mal ordentlich auf.

0: 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Ich bin Mia Hehn. Guten Tag. Union und SPD wollen nach dem Wahlsieg der AfD in Sachsen-Anhalt Konsequenzen auf Bundesebene ziehen. CDU-Chef und Kanzler Merz sagt, er will schauen, wo man besser werden kann. Die SPD drängt unterdessen auf Änderungen bei den geplanten Reformen. Parteichefin Baas sagt, ein Weiter-so geht nicht. Die AfD bejubelt ihren Wahlsieg und sucht jetzt einen Mehrheitsbeschaffer. Entweder Abweichler aus anderen Fraktionen oder das BSW. Dessen Spitzenkandidat Schulze sieht inhaltliche Schnittmengen bei BSW und AfD. Die EU will in Grönland 200 Millionen Euro investieren. Einen entsprechenden Deal hat Kommissionschefin von der Leyen mit dem grönländischen Regierungschef unterzeichnet. Es geht zum Beispiel um mehr Zusammenarbeit bei Bildung, Fischerei und erneuerbaren Energien. Die Sportanlage des ESV Wilhelmshaven wird modernisiert. Dafür gab es am Wochenende den symbolischen Spatenstich. Der Rasenplatz soll saniert werden. Außerdem entsteht ein neuer Kunstrasenplatz und eine neue Flutlichtanlage. Der Bund unterstützt das Projekt mit gut 1 Million Euro.
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2: Wolkig ist es jetzt am Nachmittag, zwischendurch blinzelt mal die Sonne durch und es bleibt trocken. Dazu aktuell bis zu 28 Grad in Verden. Morgen wird es deutlich grauer und immer mal wieder kann es auch regnen bei maximal 22 bis 26 Grad.
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2: Auf der A28 Oldenburg Richtung Leer. Achtung, zwischen Westerstede-West und Abenremels, da liegen Reifenteile auf der Autobahn. Und auf der A1 Osnabrück Richtung Bremen, da gibt es zwischen Bremen-Brinkum und Bremen-Hemeling 3 Kilometer Stau.
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3: Einen wunderschönen Montag wünsche ich euch. Wir haben gutes Wetter. Ihr hört gute Musik. Was wollen wir mehr? Mein Name ist Alisa Wegner. Ich freue mich, dass ihr zuhört. Moin.
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0: Ihr hört Radio Roland und bei uns gibt's den besten neuen Schlagermix. Einen schönen sonnigen Montag wünsche ich euch.
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0: Jemand ist schwanger, hat sich getrennt, geheiratet, egal was los ist bei unseren Schlagerstars. Wir wissen's und erzählen's euch. Moin zusammen, hier ist Radio Roland. Wir spielen den besten neuen Schlagermix und ich habe jetzt wieder Neuigkeiten für euch.
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2: Helene Fischer knackt schon wieder ihren nächsten Rekord. Freitag hat sie ihre 9. goldene Henne gewonnen. So viele wie bisher wirklich noch niemand vor ihr. Und trotzdem fühlt sich dieser 9. Preis für Helene eigentlich überhaupt nicht selbstverständlich an. Gestern hat sie sich dann bei ihren Fans auf Instagram dazu gemeldet und sagt auch ganz klar, diese Henne gehört nicht nur ihr allein, sondern eben auch ihren Fans. Obendrauf gab es noch ein ganz dickes Danke für die jahrelange Treue, die ganze Wärme und natürlich auch das Vertrauen. Und sie schreibt sogar, ohne euch gäbe es diesen Weg eigentlich überhaupt nicht. Nach 20 Jahren auf der Bühne ist einfach alles für sie noch ein absolutes Geschenk. Und deshalb macht Helene aus ihrem Rekord kurzerhand noch einen gemeinsamen Erfolg. Denn die 9. Henne gehört nicht nur ihr, sondern eben auch ihren

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8: Eine Mitarbeiterin eines Bremer Pflegeheims in Huchting hat die Polizei gerufen, weil sie sich mit der Versorgung der Bewohner alleingelassen gefühlt hat. Nun wird gegen die Einrichtungsleitung ermittelt. Laut Medienberichten geht es um Körperverletzung und Misshandlung von Schutzbefohlenen. Bewohner sollen nicht ausreichend versorgt und teilweise dehydriert sein. Der Geschäftsführer der Einrichtung weist die Vorwürfe offenbar zurück. Ist so einer charakterlich überhaupt dafür geeignet, ein Auto zu fahren und am Straßenverkehr teilzunehmen? Genau das wird jetzt geprüft. In der Gemeinde Saterland im Landkreis Cloppenburg hat ein 62-jähriger Autofahrer einen 36-Jährigen mit einer Metallstange gegen den Kopf geschlagen, weil ihm der Fahrstil des Jüngeren nicht passte. Wie stark der Mann verletzt wurde, ist nicht bekannt. Im Gewerbegebiet in Ahlhorn im Landkreis Oldenburg haben in der vergangenen Nacht zwei Lkw gebrannt. Warum ist noch unklar? Die Polizei schätzt den Schaden auf rund 250.000 Euro und ermittelt. News aus eurer Region haben wir wieder in einer Stunde für euch.
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9: Wolkig ist es jetzt am Nachmittag, zwischendurch blinzelt mal die Sonne durch und es bleibt trocken. Dazu aktuell bis zu 28 Grad in Verden. Morgen wird es deutlich grauer und immer mal wieder kann es auch regnen bei maximal 22 bis 26 Grad.
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9: Auf der A28 Oldenburg Richtung Leer, Achtung, zwischen Westerstede und Westerstede-Wester liegen Reifenteile auf der Autobahn. 3 Kilometer Stau auf der A1 Osnabrück Richtung Bremen zwischen Bremen-Brinkum und Bremen-Hemeling.
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10: Durch diesen Montagnachmittag im September geht's mit dem besten Schlager. Schön, dass ihr zuhört. Mein Name ist Alisa Wegner. Moin!

Moin, gerade beim Eiskaffee schlürfen. Ach, ihr Lieben, das ist wirklich das Beste, wenn man morgens schon Kaffee kocht, um den dann in den Kühlschrank zu stellen und später Eiskaffee zu haben. Genießt diesen Montag, hier ist Radio Roland und bei uns gibt's den besten neuen Schlagermix.

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1: 17 Uhr. Ich bin Mia Hehn. Guten Tag. Der klare Sieg der AfD bei der Wahl in Sachsen-Anhalt wird Auswirkungen auf Bundesebene haben. Das haben Union und SPD angekündigt, ohne konkret zu werden. CDU-Chef und Kanzler Merz sagte, dass am Reformkurs festgehalten wird. Ähnlich sieht es die SPD, drängt gleichzeitig aber auf Nachbesserungen. Der Angriff auf die Stromversorgung in Ostsachsen hat größere Ausmaße als bisher angenommen. Inzwischen wurden über 20 Sprengvorrichtungen entdeckt und entschärft. Die Polizei fahndet weiter nach einem 48-Jährigen. Er soll auch hinter ähnlichen Vorfällen in Brandenburg und NRW stecken. Nord- und Ostsee sind in diesem Sommer ungewöhnlich warm geworden. Das hat das Bundesamt für Schifffahrt und Hydrographie festgestellt. Im Schnitt waren sie knapp 1 Grad wärmer als im langjährigen Schnitt. Das hat Folgen. Unter anderem breiten sich Algen dadurch deutlich schneller aus. Vor dem Bremer Landgericht muss sich seit heute ein 32-Jähriger aus Blumenthal wegen Totschlags verantworten. Er soll im März seinen Vater in einer Wohnung am Lüsumer Ring getötet haben. Beide sollen betrunken gewesen sein. Als der Vater den Sohn dann beleidigte, soll der ihn erstochen haben.
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2: Viele Wolken jetzt am späten Nachmittag. Meistens bleibt es trocken, höchstens mal ein paar Tropfen. Dazu liegen wir bei maximal 28 Grad noch in Delmenhorst. Morgen wird es dann deutlich grauer und nasser mit immer wieder Regen. Die Höchstwerte liegen bei 21 bis 26 Grad.
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2: Die B211 Brake-Oldenburg ist zwischen Altendorf und Großen Meer nach einem Unfall gesperrt.
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3: Ich freue mich, dass ihr dabei seid. Mein Name ist Alisa Wegner und ich habe jetzt Musik von Sonja Liebing für euch. Moin!
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0: Es gibt Neuigkeiten, ihr Lieben. Moin zusammen. Ihr hört den besten neuen Schlagermix hier bei Radio Roland. Und jetzt erzählen wir euch, was bei unseren Schlagerstars so los ist.
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2: Es gibt neuen Zuwachs in der Benzucker-Familie.
3: Herz und durch die Wand.
2: Und der ist auch noch richtig süß. Struppi ist das neue Mitglied. Der kleine Vierbeiner ist erst seit ein paar Tagen bei ihm, gehört aber schon offenbar fest zur Zuckercrew. Und Struppi darf jetzt direkt auch mit auf ein Abenteuer, nämlich hinter die Bühne bei seinen Shows. Während Ben auf der Bühne steht, macht er sich Backstage mal so richtig schön gemütlich. Eine eigene Leine mit Ausweis hat er natürlich auch schon. Und bei Bens aktuellem Tourprogramm dürfte Struppi außerdem nochmal ordentlich rumkommen. Es gibt ja einige Open-Airs, Konzerte und jede Menge neue Orte für ihn zu entdecken. Also für seinen ersten Roadtrip an Bens Seite ist noch einiges geboten.
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5: Eine Mitarbeiterin eines Bremer Pflegeheims in Huchting hat die Polizei gerufen, weil sie sich mit der Versorgung der Bewohner alleingelassen gefühlt hat. Nun wird gegen die Einrichtungsleitung ermittelt. Laut Medienberichten geht es um Körperverletzung und Misshandlung von Schutzbefohlenen. Bewohner sollen nicht ausreichend versorgt und teilweise dehydriert sein. Der Geschäftsführer der Einrichtung weist die Vorwürfe offenbar zurück. Ist so einer charakterlich überhaupt dafür geeignet, ein Auto zu fahren und am Straßenverkehr teilzunehmen? Genau das wird jetzt geprüft. In der Gemeinde Saterland im Landkreis Cloppenburg hat ein 62-jähriger Autofahrer einen 36-Jährigen mit einer Metallstange gegen den Kopf geschlagen, weil ihm der Fahrstil des Jüngeren nicht passte. Wie stark der Mann verletzt wurde, ist nicht bekannt. Im Gewerbegebiet in Ahlhorn im Landkreis Oldenburg haben in der vergangenen Nacht zwei Lkw gebrannt. Warum ist noch unklar? Die Polizei schätzt den Schaden auf rund eine 250.000 Euro und ermittelt. News aus eurer Region haben wir wieder in einer Stunde für euch.
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7: Viele Wolken jetzt am späten Nachmittag. Meistens bleibt es trocken, höchstens mal ein paar Tropfen. Dazu liegen wir bei maximal 28 Grad noch in Delmenhorst. Morgen wird es dann deutlich grauer und nasser mit immer wieder Regen. Die Höchstwerte liegen bei 21 bis 26 Grad.
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7: Auf der A29 Jade-Linie Wilhelmshaven Richtung Oldenburg. Achtung, zwischen Hahn-Lehmten und dem Kreuz Oldenburg-Nord, da liegen Spanngurte auf der Autobahn. Und die B211 Brake-Oldenburg ist zwischen Altendorf und Großenmeer nach einem Unfall gesperrt.
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9: Schönen Montagnachmittag wünsche ich euch. Ich bin Alisa Wegner. Ihr seid auf dem Weg nach Hause und ich sitze jetzt neben euch und kümmere mich um die Musik. Den schönsten Schlager gibt's nämlich nur bei uns.
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0: Moin zusammen, ihr hört den besten neuen Schlagermix hier bei Radio Roland. Und jetzt habe ich was zum Schmunzeln für euch an diesem Montag.
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2: Kinder können sich auf eine Sache konzentrieren, im Hier und Jetzt. Wenn die gerade mit Lego spielen, dann spielen sie. Und wenn direkt daneben das Geschwisterkind mit einem ferngesteuerten Auto gegen die Fußleisten fährt, dann bauen sie weiter. Und wenn gleichzeitig in der Küche der Mixer läuft und die Toni-Box zum dritten Mal die Eiskönigin spielt, kein Problem. Dazu piept die Waschmaschine, ein Handy klingelt, ein Baby brüllt und die Mama brüllt.
3: Wer hat hier wieder seinen Teller stehen lassen?
2: Und dann spricht der Papa aber wirklich mal ein Machtwort.
4: So, jetzt ist Ruhe hier. Alle sind jetzt mal leise. Sofort.
2: Und dann schauen ihn die Kinder kurz an und registrieren, ah, der Papa macht offenbar auch irgendein Geräusch und spielen glücklich weiter.
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0: 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Ich bin Mia Hehn. Guten Abend. Es ist die schwerste Wahlniederlage, die die CDU seit Jahrzehnten eingefahren hat. Das hat Kanzler Merz nach der Sachsen-Anhalt-Wahl gesagt. Er sei schockiert über den Sieg der AfD und kündigte Konsequenzen auch auf Bundesebene an. Am eingeschlagenen Reformkurs will er zusammen mit der SPD aber festhalten. Die AfD bejubelt ihren Wahlsieg und sucht jetzt einen Mehrheitsbeschaffer. Entweder Abweichler aus anderen Fraktionen oder das BSW. Dessen Spitzenkandidat Schulze sieht inhaltliche Schnittmengen bei BSW und AfD. Russland macht alle Goethe-Institute dicht. Das deutsche Generalkonsulat in St. Petersburg muss auch schließen. Der Kreml reagiert damit auf die Schließung des Russlandhauses in Berlin. Das hatte die Bundesregierung angeordnet. Sie macht Russland für den versuchten Drohnenanschlag am Leipziger Flughafen verantwortlich. Die Sportanlage des ESV Wilhelmshaven wird modernisiert. Dafür gab es am Wochenende den symbolischen Spatenstich. Der Rasenplatz soll saniert werden. Außerdem entsteht ein neuer Kunstrasenplatz und eine neue Flutlichtanlage. Der Bund unterstützt das Projekt mit gut 1 Million Euro.
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2: Viele Wolken, aber überwiegend trocken, höchstens mal ein paar Tropfen. In der Nacht gehen die Temperaturen dann runter auf 14 Grad in Osterholz-Scharmbeck. Morgen dann eher grau und immer wieder Regen. Die Höchstwerte liegen dann bei 20 bis 23 Grad.
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2: Auf der A28 Oldenburg Richtung Leer, Vorsicht, da hat es zwischen Neunkruge und zwischen Arner Meer einen Unfall gegeben.
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1: Neues Team, neuer Schwung bei Anni Perker. Sie setzt jetzt ab sofort auf das Management von Petro Basil und seinem Team. Und offenbar hat sie sich dort auch schon richtig gut eingelebt und wohlgefühlt. Anni selbst sagt, sie fühlt sich jetzt schon angekommen. Und das klingt auf jeden Fall schon mal nach einem ziemlich gelungenen Neustart. Mit Petro Basil hat sie jetzt also einen neuen Partner an ihrer Seite, der sie bei ihren nächsten Schritten begleiten soll. Rein musikalisch und beruflich natürlich. Und was genau musikalisch als nächstes kommt, das ist noch offen. Aber mit dem neuen Management dürfte bei Anni Perker auf jeden Fall einiges passieren. Wir sind gespannt, wohin die Reise geht.
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8: Gemeinsam essen, reden und feiern. Heute hat auf dem Bremer Bahnhofsvorplatz zum 12. Mal das offene Essen für alle stattgefunden, organisiert von den Bremer Suppenengeln. Eingeladen waren nicht nur Wohnungslose, sondern alle Bremerinnen und Bremer. Es gab warmes Essen von Spitzenköchen, Kaffee, Kuchen, Live-Musik und kostenlose Haarschnitte. Zum Glück ist das nochmal gut gegangen. In Bremerhaven-Mitte hat gestern eine Bewohnerin eines Hochhauses im Bereich Freigebiet Glasflaschen und andere Gegenstände aus dem Fenster ihrer Wohnung in einem der oberen Stockwerke geworfen. Verletzt wurde niemand. Die Polizei hat die Betrunkene mit auf die Wache genommen. Ein Feuerwehrmann aus Wildeshausen im Kreis Oldenburg ist auf dem Weg zu einem Einsatz von Unbekannten angegriffen worden. Laut der Feuerwehr hat eine Gruppe die Straße vor seinem Auto blockiert und auf den Wagen geschlagen, die Beifahrertür aufgerissen und versucht, ihn zu attackieren. Der Mann ist mit offener Tür losgefahren und konnte sich in Sicherheit bringen. News aus eurer Region haben wir wieder in einer Stunde für euch.
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1: 19 Uhr. Ich bin Mia Hehn. Guten Abend. Union und SPD wollen nach dem Wahlsieg der AfD in Sachsen-Anhalt Konsequenzen auf Bundesebene ziehen. CDU-Chef und Kanzler Merz sagt, er will schauen, wo man besser werden kann. Die SPD drängt unterdessen auf Änderungen bei den geplanten Reformen. Parteichefin Baas sagt, ein Weiter-so geht nicht. Der Angriff auf die Stromversorgung in Ostsachsen hat größere Ausmaße als bisher angenommen. Inzwischen wurden über 20 Sprengvorrichtungen entdeckt und entschärft. Die Polizei fahndet weiter nach einem 48-Jährigen. Er soll auch hinter ähnlichen Vorfällen in Brandenburg und NRW stecken. Es ist ein großer Schritt bei der Energiewende. Im sächsischen Boxberg entsteht jetzt einer der leistungsfähigsten Batteriespeicher Deutschlands. Er soll Schwankungen bei der Wind- und Solarenergie überbrücken und rein rechnerisch rund 640.000 Haushalte 4 Stunden lang mit Strom versorgen können. Sänger Xavier Naidoo soll wegen Volksverhetzung und Beleidigung der Prozess gemacht werden. Ihm wird unter anderem vorgeworfen, antisemitische Texte veröffentlicht zu haben, so das Landgericht Mannheim. Naidoo sorgt immer wieder für Aufsehen, etwa mit dem Verbreiten von Verschwörungsmythen.
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0: knackt schon wieder ihren nächsten Rekord. Freitag hat sie ihre 9. goldene Henne gewonnen. So viele wie bisher wirklich noch niemand vor ihr. Und trotzdem fühlt sich dieser 9. Preis für Helene eigentlich überhaupt nicht selbstverständlich an. Gestern hat sie sich dann bei ihren Fans auf Instagram dazu gemeldet und sagt auch ganz klar, diese Henne gehört nicht nur ihr allein, sondern eben auch ihren Fans. Obendrauf gab es noch ein ganz dickes Danke für die jahrelange Treue, die ganze Wärme und natürlich auch das Vertrauen. Und sie schreibt sogar, ohne euch gäbe es diesen Weg eigentlich überhaupt nicht. Nach 20 Jahren auf der Bühne ist einfach alles für sie noch ein absolutes Geschenk. Und deshalb macht Helene aus ihrem Rekord kurzerhand noch einen gemeinsamen Erfolg. Denn die 9. Henne gehört nicht nur ihr, sondern eben auch ihren Fans.
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3: Gemeinsam essen, reden und feiern. Heute hat auf dem Bremer Bahnhofsvorplatz zum 12. Mal das offene Essen für alle stattgefunden, organisiert von den Bremer Suppenengeln. Eingeladen waren nicht nur Wohnungslose, sondern alle Bremerinnen und Bremer. Es gab warmes Essen von Spitzenköchen, Kaffee, Kuchen, Live-Musik und kostenlose Haarschnitte. Zum Glück ist das nochmal gut gegangen. In Bremerhaven-Mitte hat gestern eine Bewohnerin eines Hochhauses im Bereich Freigebiet Glasflaschen und andere Gegenstände aus dem Fenster ihrer Wohnung in einem der oberen Stockwerke geworfen. Verletzt wurde niemand. Die Polizei hat die Betrunkene mit auf die Wache genommen. Ein Feuerwehrmann aus Wildeshausen im Kreis Oldenburg ist auf dem Weg zu einem Einsatz von Unbekannten angegriffen worden. Laut der Feuerwehr hat eine Gruppe die Straße vor seinem Auto blockiert und auf den Wagen geschlagen, die Beifahrertür aufgerissen und versucht, ihn zu attackieren. Der Mann ist mit offener Tür losgefahren und konnte sich in Sicherheit bringen. 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